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1: Es ist 3 Uhr.
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1: Es ist 4 Uhr. 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

0: Einen schönen guten Morgen, Pilates Land. Es ist 5 Uhr.
1: Ich bin Laura Kühne. Guten Morgen miteinander.
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1: Ein grosser Waldbrand im Süden Frankreichs hat die Evakuierung von rund 5'000 Menschen ausgelöst. Betroffen ist die Region westlich von Perpignan. Ein Anwohner und ein Feuerwehrmann wurden laut Behörden lebensbedrohlich verletzt. Wegen des Brandes wird auch die 3. Etappe der Tour de France ohne Zuschauerinnen und Zuschauer entlang der Strecke ausgetragen. Die britische Fluggesellschaft EasyJet steht vor einem Besitzerwechsel. Das Unternehmen teilte mit, einem Übernahmeangebot des US-Investors Castlelake grundsätzlich zugestimmt zu haben. Die Aktionärinnen und Aktionäre müssen der Übernahme jedoch noch zustimmen. Zu den wichtigsten Vermögenswerten von EasyJet zählen ihre Airbus A320-Flotte sowie Landrechte, unter anderem in London, Mailand und Genf.
2: Sport.
1: Die beiden Luzerner Samuel Schweizer und Marc Lustenberger teilen sich den Sieg am Innerschweizer Schwing- und Elbl-Fest. Der Schlussgang endete nämlich mit einem Gestellten. Er sei überglücklich, sagt Marc Lustenberger zu SRF.
3: Ich habe mir anfangs jetzt zum Ziel gesetzt, wieder ein Kranzfest zu gewinnen. Es hat bis jetzt nicht geklappt. Dann habe ich gewusst, jetzt muss es am Innerschweizer sein. Und das ist wunderschön.
1: Auch Samuel Schweizer freut sich riesig über den Sieg, sagt er zu SRF.
4: Heute konnte ich das Glück auf meine Seite zwingen und bin überglücklich, dass es heute geklappt hat.
1: Der Berner Lukas Tschumi und der Ostschweizer Dominik Schneider holten sich als einzige zwei Gäste ebenfalls einen Kranz. Norwegen schickt den Rekordmeister Brasilien nach Hause. An der Fußball-Weltmeisterschaft gewinnen sie mit 2:1. Beide Treffer für Norwegen erzielte Superstar Erling Haaland in der Schlussviertelstunde. Säuferli und langsam angeht die neue Woche. Und wenn wir auf die Straße schauen, sieht es gut aus unterwegs. Ihr habt also Freifahrt. Habt ihr Sorge. In die neue Woche starten wir wieder sommerlich mit viel Sonne und nur ein paar wenige Wolkenfelder. Dazu haben wir heute um die 29 bis 30 Grad.
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0: Einen schönen guten Morgen, Pilatesland. Schön sind ihr mit dabei heute. Mein Name ist Marco Zibung. Guten Morgen zusammen.

0: Willkommen zu der ersten Woche von der Sommerferien. Pilatus, morgen schon wieder eingeschaltet. Schönen guten Morgen miteinander.
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0: Schönen guten Morgen, Pilatusland. Es ist 17:30.
1: Ich bin Laura Kühne. Guten Morgen miteinander.
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1: Ein grosser Waldbrand im Süden Frankreichs hat die Evakuierung von rund 5'000 Menschen ausgelöst. Betroffen ist die Region westlich von Perpignan. Ein Anwohner und ein Feuerwehrmann wurden laut Behörden lebensbedrohlich verletzt. Wegen des Brandes wird auch die dritte Etappe der Tour de France ohne Zuschauerinnen und Zuschauer entlang der Strecke ausgetragen. Russland hat erneut Angriffe auf die ukrainische Hauptstadt Kiew geflogen. Wie die Behörden mitteilten, wurde kurz nach Mitternacht Luftalarm ausgelöst und es seien mehrere Explosionen zu hören gewesen. Genaue Angaben zu möglichen Opfern gibt es bisher nicht. Russland soll bei dem nächtlichen Angriff nicht nur Drohnen eingesetzt haben, sondern auch Marschflugkörper und Raketen. Die britische Fluggesellschaft EasyJet steht vor einem Besitzerwechsel. Das Unternehmen teilte mit, einem Übernahmeangebot des US-Investors Castle Lake grundsätzlich zugestimmt zu haben. Die Aktionärinnen und Aktionäre müssen der Übernahme jedoch noch zustimmen. Zu den wichtigsten Vermögenswerten von EasyJet zählen ihre Airbus A320-Flotte sowie Landrechte, unter anderem in London, Mailand und Genf.
2: Sport.
1: Belinda Bencic ist im Achtelfinale von Wimbledon ausgeschieden. Sie unterlag der US-Amerikanerin Coco Gauff nach über 2 Stunden mit 6:4, 3:6, 4:6. Für Gauff war es der 5. Sieg in den letzten 6 Duellen. Norwegen schickt den Rekordmeister Brasilien nach Hause. An der Fußball-Weltmeisterschaft gewinnen sie mit 2:1. Beide Treffer für Norwegen erzielte Superstar Erling Haaland in der Schlussviertelstunde. Auch Mexiko ist raus. England schlägt nämlich das Co-Gastgeberland mit 3:2. Säuferli und langsam angeht die neue Woche. Und wenn wir auf die Straße schauen, sieht es gut aus unterwegs. Ihr habt also Freifahrt. Habt Sorge. In die neue Woche starten wir wieder sommerlich mit viel Sonne und nur ein paar wenige Wolkenfelder. Dazu haben wir heute um die 29 bis 30 Grad.
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0: Hallo, hallo zusammen. Kommt gut zum Bett raus. Schön, sind ihr wieder dabei heute.

Ein kleines Luftgitarre spielen da zum Start in die neue Woche mit Roxette und Deluxe. Schönen guten Morgen zusammen hier in der Radio Pilatus Morgenshow. Es ist die erste Woche der Sommerferien, aber natürlich sind wir auch für alle da, die ganz normal gehen arbeiten. Und das machen wir doch, indem wir ganz viel Musik spielen. Das mit Axwell und Grosso bei Pilatus. More than you know. Guten Morgen.

0: Ganz häufig fangen wir zusammen den Montag an. Schön gemütlich aus dem Bett rauskommen, ein bisschen strecken, noch ein bisschen geinen. Und dann mit dem Ed Sheeran langsam den Tag anfangen. Camera geht da für euch in der Radio Pilatus morgen schon, wie auch noch viel mehr Musik. Das ist ja schon eher einer, vor allem, der schon die höchste Stufe auf dem Laufband im Fitness eingestellt hat. Da Avicii begleitet euch in die neue Woche dann mit Levels. Und auch One Republic bringt euch ihren aktuellen Hit ans Morgentisch. Need Your Love geht da bei der Pilatus. Die beste Musik. Schönen guten Morgen, Pilatusland. Es ist 6 Uhr.
1: Ich bin Laura Kühne. Guten Morgen miteinander.
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1: Die britische Fluggesellschaft EasyJet steht vor einem Besitzerwechsel. Das Unternehmen teilte mit einem Übernahmeangebot des US-Investors Castlelake grundsätzlich zugestimmt zu haben. Die Aktionärinnen und Aktionäre müssen der Übernahme jedoch noch zustimmen. Zu den wichtigsten Vermögenswerten von EasyJet zählen ihre Airbus A320-Flotte sowie Landrechte, unter anderem in London, Mailand und Genf. Ein großer Waldbrand im Süden Frankreichs hat die Evakuierung von rund 5000 Menschen ausgelöst. Betroffen ist die Region westlich von Perpignan. Ein Anwohner und ein Feuerwehrmann wurden laut Behörden lebensbedrohlich verletzt. Wegen des Brandes wird auch die dritte Etappe der Tour de France ohne Zuschauerinnen und Zuschauer entlang der Strecke ausgetragen.
2: Sport.
1: Die beiden Luzerner Samuel Schweizer und Marc Lustenberger teilen sich den Sieg am Innerschweizer Schwing- und Elblerfest in Art. Der Schlussgang endete mit einem Gestellten. Er sei überglücklich, sagt Marc Lustenberger zu SRF.
3: Ich habe mir anfangs zum Ziel gesetzt, wieder ein Kranzfest zu gewinnen. Es hat bis jetzt nicht geklappt. Dann habe ich gewusst, jetzt muss es am Innerschweizer erscheinen. Und das ist wunderschön.
1: Auch Samuel Schweizer freue sich riesig über den Sieg, sagt er zu SRF.
4: Heute konnte ich das Glück auf meine Seite zwingen und bin überglücklich, dass es heute geklappt hat.
1: Der Berner Lukas Giumi und der Ostschweizer Dominik Schneider halten sich als einzige zwei Gäste ebenfalls einen Kranz. Norwegen schickt den Rekordweltmeister Brasilien nach Hause. An der Fußball-Weltmeisterschaft gewinnen sie mit 2:1. Beide Treffer für Norwegen erzielte Superstar Erling Haaland in der Schlussviertelstunde. Auch Mexiko ist raus. England schlägt nämlich das Co-Gastgeberland mit 3:2.
0: Am 2 ab 6 haben wir noch keine Verkehrsmeldungen für euch. Fahren gut.
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0: Der Sommer gibt die Woche wieder Vollgas. Die ganze Woche scheint die Sonne im Pilatusland. Heute Morgen mit 17 Grad, am Nachmittag so 29 bis 30 Grad und ab morgen dann die ganze Woche immer wieder so um die 32 Grad um.
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0: Ganz schöner Wochenstart hier mit Matt Sheeran. Guten Morgen zusammen.

Perfekt Sommerwetter die ganze Woche für die erste Woche von der Sommerferien. Das ist doch mal ein Aufstehen am Montag, um 8 ab 6 Uhr hier bei Piratus. Schönen guten Morgen zusammen.

0: Willkommen zu der ersten Woche der Sommerferien. Pilates Morgenshow, auch hier für euch am 12 ab 6. Guten Morgen miteinander. 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

wunderbares Aufstehen an diesem Montag in der Radio Pilates Morgenshow. Es ist 20 ab 6 Uhr, aktuell noch so um die 17 Grad, am Nachmittag dann so 29 bis 30 Grad. Und die ganze Woche praktisch scheint eigentlich nur die Sonne im Pilatesland. Schön, sind ihr da mit dabei. Das ist der Alex Warren, jetzt da früh zum Aufstehen.

0: aufstehen mit der Pilates. Morgen schon um 22 ab 6. Schönen guten Morgen miteinander. 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

0: Ist es ruhig bei euch daheim? Schon, hä? Sommerferien halt. Die Kinder können ausschlafen und ihr noch ein bisschen chillen. Geniessen! Da ist Pilates Morgen schon für euch mit ganz viel Musik. Unter anderem mit dem DJ Alan Farben geht für euch. Baby, goodbye. Dann gibt es Musik aus Island, von denen zwei, die erst noch am Open Air St. Gallen waren. Auf Monsters and Men. A Little Talks geht da für euch. Und wir bleiben gerade im Norden oben mit Musik aus Irland. German Kennedy singt euch zum Zähneputzen und zum Schminken gerade outnumbered. Das ist Radio Pilatus, die beste Musik.
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0: Schönen guten Morgen, Pilatesland. Es ist halb 7 Uhr.
5: Ich bin Laura Kühne. Guten Morgen miteinander.
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5: Ein großer Waldbrand im Süden Frankreichs hat die Evakuierung von rund 5000 Menschen ausgelöst. Betroffen ist die Region westlich von Perpignan. Ein Anwohner und ein Feuerwehrmann wurden laut Behörden lebensbedrohlich verletzt. Wegen des Brandes wird auch die 3. Etappe der Tour de France ohne Zuschauerinnen und Zuschauer entlang der Strecke ausgetragen. Die britische Fluggesellschaft EasyJet steht vor einem Besitzerwechsel. Das Unternehmen teilte mit einem Übernahmeangebot des US-Investors Castle Lake grundsätzlich zugestimmt zu haben. Die Aktionärinnen und Aktionäre müssen der Übernahme jedoch noch zustimmen. Zu den wichtigsten Vermögenswerten von EasyJet zählen ihre Airbus A320-Flotte sowie Landrechte, unter anderem in London, Mailand und Genf. Russland hat erneut Angriffe auf die ukrainische Hauptstadt Kiew geflogen. Wie die Behörden mitteilten, wurde kurz nach Mitternacht Luftalarm ausgelöst und es seien mehrere Explosionen zu hören gewesen. Genaue Angaben zu möglichen Opfern gibt es bisher nicht. Russland soll bei dem nächtlichen Angriff nicht nur Drohnen eingesetzt haben, sondern auch Marschflugkörper und Raketen.
1: Sport.
5: Norwegen schickt den Rekordweltmeister Brasilien nach Hause. An der Fußball-Weltmeisterschaft gewinnen sie mit 2:1. Beide Treffer für Norwegen erzielte Superstar Erling Haaland in der Schlussviertelstunde. Auch Mexiko ist raus. England schlägt nämlich das Co-Gastgeberland mit 3:2. Belinda Bencic ist im Achtelfinale von Wimbledon ausgeschieden. Sie unterlag der US-Amerikanerin Coco Gauff nach über 2 Stunden mit 6:4, 3:6, 4:6. Für Gauff war es der 5. Sieg in den letzten 6 Duellen.
0: Am 6:30 ist schon eine Viertelstunde Zeit mitten auf der Eis Zürich Richtung Bern auf mehreren Abschnitten. Verliert er die Viertelstunde zwischen der Aststeck Gunzgenort und Wangen an der Aare. Fahrt gut!
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0: Weitere Hitzewellen, die wir dieser Woche haben im Pilatesland. Sonne scheint die ganze Woche. Heute Morgen jetzt aber noch mit angenehmen 17 Grad. Am Nachmittag wahrscheinlich noch etwas kühlster von dieser Woche bei 29 bis 30 Grad. Ab morgen dann immer wieder so um die 32 Grad den Rest der Woche.
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0: Hallo zusammen, ganz einen schönen Wochenstart wünschen wir euch.

geht schon einfacher zum Aufstehen, wenn man aufsteht, aus dem Fenster schaut, die Sonne lacht einem an. Und wenn einem der Radiomoderator noch erzählt, dass es die ganze Woche so bleibt, mit so passendem Sound dazu, geht es gerade noch ein bisschen einfacher. Der Wochenstart, da mit der Pilates Morgenshow, mit der Alexandra Stan, Mr. Sexabit am 22.07. Schönen guten Morgen, Pilatesland. Guten Wochenstart.

0: schöne Woche starten, wünschen wir dann nicht. Vor 7 Uhr, vielleicht das Morgen schön eingeschaltet. Guten Morgen miteinander. 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

Das ist der Montagmorgen mit der Pilates Morgenshow. Schön sind wir da, 12 vor 7. Guten Morgen miteinander. Brauchen sicher schon 20 Minuten Geduld auf mehreren Abschnitten auf der A1 Zürich Richtung Bern zwischen der Aschen-Gunzgenort und der Verzweigung Lauterbach. Und sicher auch eine Viertelstunde schon einplanen im Morgenverkehr in Zürcher Westring, das ganze Burdorf Süd dort, der Kuppelstuhl. Gute Fahrt wünschen wir euch unterwegs in einen sonnigen Wochenstart. 29 bis 30 Grad am Nachmittag. Jetzt am Morgen gibt es noch so um die 17 Grad. Hallo zusammen. Late.

0: 7 vor 7, schönen guten Morgen zusammen hier in der Radio Pilatus am Morgenshow. Und wir sagen auch heute:
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0: Ja, grüßet's, liebe Kind, was möchtet ihr so in der Ferien?
2: Ich gehe sehr wahrscheinlich nach St. Moritz und nach Zürich und nach Italien.
3: Ja, ja, die ersten 2 Wochen gehe ich ins Fadi-Lager, nachher gehe ich Kroatien.
4: Ich gehe in Lager und gehe campen.
5: Jawohl. Also ich schaue Fernsehen.
0: Was?
5: Und sonst gehe ich mit dem Papi vielleicht Eis essen.

0: Die Sommerferien haben angefangen, das Wetter die ganze Woche wieder Perlen. Und die Schweizer Fussball-Nazi ist immer noch dabei an der Fussball-WM. Fällt eigentlich nur noch sein, ne? Der Sommer 2026, der ist einfach nur gut bis jetzt, oder? Auch dank der Königin der WM-Songs. Sie hat abgeliefert. Shakira geht hier für euch. Zusammen mit Burna Boy. Die a day. Pilates morgen schon hier für euch. Musik aus der Zeit, wo man noch mit Schulterpolster und Lederjacken rumgelaufen ist. Das sind die 80er bei Pilates da mit Aha und Take on Me. Und das Kombibrötli streichen da hier zum Kamerad mit Be Mine. Das ist Radio Pilatus, die beste Musik. Schönen guten Morgen, Pilatesland. Es ist 7.
1: Ich bin Laura Kühne. Guten Morgen miteinander.
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1: Ein ETH-Professor schlägt neue Regeln für Abstimmungen mit Gegenvorschlägen vor. Laut der NZZ könnten die heutigen Regeln dazu führen, dass nicht immer die von einer Mehrheit bevorzugte Lösung gewinnt. Als Beispiel diene die Ausschaffungsinitiative von 2010, bei der der Gegenvorschlag in der Stichfrage mehr Zustimmung erhalten habe, insgesamt aber gescheitert sei. Ein großer Waldbrand im Süden Frankreichs hat die Evakuierung von rund 5000 Menschen ausgelöst. Betroffen ist die Region westlich von Perpignan. Ein Anwohner und ein Feuerwehrmann wurden laut Behörden lebensbedrohlich verletzt. Wegen des Brandes wird auch die dritte Etappe der Tour de France ohne Zuschauerinnen und Zuschauer entlang der Strecke ausgetragen.
2: Sport.
1: Die beiden Luzerner Samuel Schweizer und Marc Lustenberger teilen sich den Sieg am Innerschweizer Schwing- und Älplerfest in Art. Der Schlussgang endete mit einem Gestellten. Er sei überglücklich, sagt Marc Lustenberger zu SRF.
3: Ich habe mir anfangs zum Ziel gesetzt, wieder ein Kranzfest zu gewinnen. Es hat bis jetzt nicht geklappt. Dann habe ich gewusst, jetzt muss es am Innerschweizer erscheinen. Und das ist wunderschön.
1: Auch Samuel Schweizer freue sich riesig über den Sieg, sagt er zu SRF.
4: Heute konnte ich das Glück auf meine Seite zwingen und bin überglücklich, dass es heute geklappt hat.
1: Der Berner Lukas Giumi und der Ostschweizer Dominik Schneider holten sich als einzige zwei Gäste ebenfalls einen Kranz. Norwegen schickt den Rekordweltmeister Brasilien nach Hause. An der Fußball-Weltmeisterschaft gewinnen sie mit 2:1. Beide Treffer für Norwegen erzielte Superstar Erling Haaland in der Schlussviertelstunde. Auch Mexiko ist raus. England schlägt nämlich das Co-Gastgeberland mit 3:2.
0: Das Update von der Strasse am 2:07 mit 15 bis 20 Minuten Geduld, was braucht auf der A1 Zürich Richtung Bern zwischen der Aste Gunzgenort und Wangen an der Aare. Fahrt gut!
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0: Der Sommer gibt einmal mehr Vollgas in dieser Woche. Die ganze Woche haben wir ganz viel Sonne im Pilatusland. Heute am Morgen mit 17 Grad, am Nachmittag noch etwas vom Kühlsten jetzt in dieser Woche. 29 bis 30 Grad, weil ab morgen gibt es dann immer so bis um die 32 Grad rum.
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0: Ganz eine schöne Woche startet jetzt mit dem WM-Hit von der Shakira und der Burna Boy. Das ist Dai Dai. Guten Morgen zusammen. Mein Name ist Margot Zibon.
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Kommen gut in die neue Woche. Am 10 bis 7 Uhr mit ganz viel Musik für euch in der Radio Pilates Morgenshow, damit ihr richtig gut aus dem Bett rauskommt, zum Arbeiten gehen könnt. Oder egal, einfach das, was heute ansteht bei euch. Das sind Aha für euch. Take on me. Schönen guten Morgen, Pilatesland.

0: Woche super anfangen hier mit 80 Cent bei Pilates von Aha. 12 ab 7, schönen guten Morgen zusammen. Die Woche bei uns eh so alle. Ja. Wir haben ganz viele Tickets für euch die Woche.
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0: 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Das ist der Kamerad da für euch in der Radio Pilatus Morgenshow. Be mine. Guten Morgen zusammen.

20 Minuten Geduld braucht es auf der Reiserie Richtung Bern zwischen der Raststätte Gunzgenhorde und Wangen der Aare. Das auf mehreren Abschnitt hier am 19.07 mit der Radio Pinat. Bis morgen schon. Wir wünschen einen schönen Wochenstart und guten Morgen zusammen. Aktuell noch bei 17 bis 18 Grad. Recht angenehm. Noch ein bisschen durchlüften. Nachher am Nachmittag gibt es 29 bis 30 Grad und den ganzen Tag ist

0: Die erste Woche von der Sommerferien hier mit der Pilatus Morgenshow. Es ist 22 ab 7. Schönen guten Morgen zusammen.
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0: Bevor sie dann richtig bekannt worden ist, ist sie amigs als Support Act auftreten. Bei vielen grossen Namen, zum Beispiel auch bei der Taylor Swift. Aber jetzt geht sie selber auf Tour und füllt das Stadion auf dieser Welt. Musik aus England, da für euch zum Start in die neue Woche. Das ist Holly Humberstone bei Pilates zu Love Somebody. Schönen guten Morgen zusammen. Auch in der ersten Sommerferienwoche sind wir da für euch mit ganz viel Musik. Gerade da mit einem der grössten Hits aus den 2000er. Gemütlich zu mörgeln mit den Kindern daheim. Hier geht zum James Morrison und der Nelly Furtado. Broken Strings. Und der hier peppt euch auf, wenn ihr noch ein bisschen viel Sand in den Augen habt. Glockenbach zusammen mit der Norma Jean Martin. Anthem, das ist Radio Pilatus. Die beste Musik.
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0: Schönen guten Morgen, Pilates Land. Es ist halb 8 Uhr.
5: Ich bin Laura Kühne. Guten Morgen miteinander.
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6: In der Schweiz hat die Polizei mehr als 360 mutmaßliche Täter von Einbrüchen in Autogaragen und Waffengeschäfte identifiziert. Laut Fedpol handelt es sich vor allem um junge Männer aus Frankreich. Sie werden gemäß CH Media über soziale Medien von kriminellen Netzwerken angeworben. Oft seien sie schlecht vorbereitet und würden nach gescheiterten Einsätzen bedroht. Ein ETH-Professor schlägt neue Regeln für Abstimmungen mit Gegenvorschlägen vor. Laut der NZZ könnten die heutigen Regeln dazu führen, dass nicht immer die von einer Mehrheit bevorzugte Lösung gewinnt. Als Beispiel diene die Ausschaffungsinitiative von 2010, bei der der Gegenvorschlag in der Stichfrage mehr Zustimmung erhalten habe, insgesamt aber gescheitert sei. Russland hat erneut Angriffe auf die ukrainische Hauptstadt Kiew geflogen. Wie die Behörden mitteilten, wurde kurz nach Mitternacht Luftalarm ausgelöst und es seien mehrere Explosionen zu hören gewesen. Genaue Angaben zu möglichen Opfern gibt es bisher nicht. Russland soll bei dem nächtlichen Angriff nicht nur Drohnen eingesetzt haben, sondern auch Marschflugkörper und Raketen.
1: Sport.
6: Norwegen schickt den Rekordweltmeister Brasilien nach Hause. An der Fußball-Weltmeisterschaft gewinnen sie mit 2:1. Beide Treffer für Norwegen erzielte Superstar Erling Haaland in der Schlussviertelstunde. Auch Mexiko ist raus. England schlägt nämlich das Co-Gastgeberland mit 3:2. Belinda Bencic ist im Achtelfinal von Wimbledon ausgeschieden. Sie unterlag der US-Amerikanerin Coco Gauff nach über 2 Stunden mit 6:4, 3:6, 4:6. Für Gauff war es der 5. Sieg in den letzten 6 Duellen.
0: Am 7:30 ist Update von der Strasse mit der A2 Basel Richtung Luzern. 10 Minuten einplanen zwischen Rotenburg und Luzern-Kriens. Gleicher Zeitverlust auf der A14-Zug Richtung Luzern zwischen Buri und der Verzweigung Rotsee. Viertelstunde auf mehreren Abschnitten noch einplanen auf der A1 Zürich Richtung Bendit zwischen der Astegunz Gnord und Wangen an der Aare. Fahren gut.
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0: Die Sonne ist eingefühlt Nummer 1 in dieser Woche im Pilatesland. Jetzt heute Morgen noch mit angenehmen 17, 18 Grad. Am Morgen, am Nachmittag so 29 bis 30 Grad. Das ist noch etwas vom Kühlsten in dieser Woche, weil ab morgen die meiste Zeit immer so um die 32 Grad hat.
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0: Heute mit mir Margot Zibi-Zibang da für euch. Hallo zusammen.

22 vor 8. Guten Morgen zusammen. Da haben wir den Kenya Grace. Strangers hier für euch in der Pilates Morgenshow. Wie findet ihr den? Nicht so cool? Oder mega toll? Hey, da haben wir jetzt die Chance, das uns zu erzählen. 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Schönen guten Morgen, Pilatus Hans.

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Es ist 18.08 Uhr. Guten Morgen zusammen.

0: Fan zwischen Buri und der Verzweigung rot sind und etwa eine Viertelstunde auch noch einplanen auf der A1 zu die Richtung Bend jetzt auf mehreren Abschnitten zwischen der Aststrecke Gunzgen Nord und Wangen an der Aare.
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0: Ja, und der Jackpot gern knacken heute Morgen möchte ich dir mal aus Rotenburg. Schönen guten Morgen, das sind Janine und Marco.
2: Hallo.
3: Hallo, guten Morgen.
0: Irma, die 650 Franken könntest du brauchen. Du hast dann auch bald Ferien, bleibst vor allem in der Schweiz.
3: Genau.
0: Mhm. Schön. Hast du noch schon etwas geplant, oder?
3: Ja, nein, noch nicht. Ich bin noch nicht dazugekommen. Ganz spontan.
0: Ja,
3: nach
0: das ist,
3: ist
0: manchmal vielleicht sogar das Beste.
3: Ja, genau.
0: Den Buchstaben gibt der Gianni noch.
2: Ja, wir spielen heute mit einem H. H wie Hallo.
0: Hallo gibt es für dich, Irma. Und 20 Sekunden hast du Zeit, zum 5 Begriff mit dem H wie Hallo aufzuzählen. Wenn du mal etwas weisst, kannst du erst mal weiter sagen, dann kommen wir am Schluss noch mal darauf zurück. Und falls wir eine Person sucht, dann müsst ihr den Nachnamen mit einem H anfangen. Das heißt einfach den Vornamen dazu, ja, damit wir ganz sicher wissen, von wem es zu schwätzen ist.
3: Ja.
0: Also, dann legen wir los. Wir suchen das erst mit H etwas in der Küche.
3: Ein Haushalttüchli.
0: Ein Gewässer.
3: Ein Hallwilersee.
0: Eine Band.
3: Hathaway.
0: Modemarke.
3: Was für eine Marke?
0: Eine Modemarke.
3: H&M.
2: Ja,
0: dann wäre am Schluss noch ein Beruf gekommen.
2: Aber gut, einen guten Lauf hast du gehabt.
0: Mhm, ja.
3: Okay.
0: Ja, ein bisschen zu langsam, so glaube ich, in allem.
2: Genau. Eine Spur schneller und nächstes Mal hast du es.
0: Ich würde sagen.
3: Ja, genau. Okay.
0: Hey, danke, hast du mitgespielt, Irma. Und ganz schöne Woche und später dann schöne Ferien in der Schweiz.
3: Ja, danke vielmals. Das wünsche ich euch
0: auch. Danke. Schönen Tag. Tschüss, Irma. Ciao, ciao.
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Schönen guten Morgen zusammen am 14 vor 8 mit der AD Pilatus Morgenshow. Braucht sicher eine Viertelstunde Geduld auf der A2 Basel Richtung Luzern. Zwischen der Raststätte Luzern Neuenkirchen und Luzern Kriens. Dann 10 Minuten Einplan auf der A14 Richtung Luzern.

Der Kalender sagt zwar Montag, aber hey, die Sommerferien haben angefangen, die ganze Woche perfekt ein Sommerwetter. Dann geht auch der Montag ein bisschen einfacher. Und wir spielen euch dazu ganz viel Musik hier bei Pilatus. Am 7 vor 8 jetzt mit Robin Schulz. Guten Morgen.

0: mitzunehmen.
1: Nichts mit der Neunibox parat machen, keinen Stundenplan, einfach nur Sonnencreme einstreichen und etwa mal in die Body gehen. Geniessen den Start in die Sommerferien. Da gehen wir mit Kess und Sian. How to heal. Pilates Morgen schon da zum Wochenstart. Natürlich begleiten wir auch alle, die auf der Baustelle im Kran hocken. Und das machen wir mit passendem Sommersound. Ja, vielleicht gerade das richtige Motto, vor allem, die mit dem Auto abfahren heute. Ab in den Süden, der Buddy geht da für euch. Und noch viel mehr Musik ist ready für euch, gerade zum Beispiel auch vom Ray Dalton, Blood Running. 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
1: Schönen guten Morgen, Pilates Land. Es ist 8.
7: Ich bin Laura Kühne. Guten Morgen miteinander.
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9: In der Schweiz hat die Polizei mehr als 360 mutmaßliche Täter von Einbrüchen in Autogaragen und Waffengeschäfte identifiziert. Laut Fedpol handelt es sich vor allem um junge Männer aus Frankreich. Sie werden gemäß CH Media über soziale Medien von kriminellen Netzwerken angeworben. Oft seien sie schlecht vorbereitet und würden nach gescheiterten Einsätzen bedroht. Ein ETH-Professor schlägt neue Regeln für Abstimmungen mit Gegenvorschlägen vor. Laut der NZZ könnten die heutigen Regeln dazu führen, dass nicht immer die von einer Mehrheit bevorzugte Lösung gewinnt. Als Beispiel diene die Ausschaffungsinitiative von 2010, bei der der Gegenvorschlag in der Stichfrage mehr Zustimmung erhalten habe, insgesamt aber gescheitert sei. 27 Schweizer Stiftungen kritisieren die geplanten Sparmaßnahmen des Bundes bei der Entwicklungshilfe. Laut den Tamedia-Zeitungen warnen sie in einem Brief an den Bundesrat vor einem Verlust an die Glaubwürdigkeit der Schweiz und kritisierten insbesondere Einsparungen bei langfristigen Entwicklungsprojekten. Der Bundesrat will ab nächstem Jahr Stellen abbauen und die Ausgaben für die Entwicklungszusammenarbeit schrittweise kürzen. Nach den schweren Erdbeben in Venezuela vor anderthalb Wochen ist die Zahl der Todesopfer weiter gestiegen. Über 3.300 Menschen wurden von der Katastrophe getötet. Knapp 16.800 wurden laut den Behörden verletzt. Mehr als 17.000 Menschen verloren demnach durch die Katastrophe ihr Zuhause. Auch mehrere Krankenhäuser wurden komplett zerstört. Manche Brücken und Straßen sind seither gänzlich unpassierbar.
1: Am 2.8. mit der A2 Basel Richtung Luzern zwischen der Raststätte Neuenkirchen und Luzern-Kriens verlieren wir etwa eine Viertelstunde Zeit. Auch so 5-10 Minuten länger geht es auf der A14 Richtung Luzern zwischen der Buri und der Verzweigung Rotsee. Und zum Schluss noch auf der A1 Zürich Richtung Bern noch eine Viertelstunde mehr Zeit einplanen zwischen der Raststätte Gunzgenort und Wangen an der Aare.
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1: Die ganze Woche scheint wieder die Sonne im Pilatusland. Wieder immer wieder heiß. Heute noch mit 29 bis 30 Grad am Nachmittag, wahrscheinlich noch am angenehmsten. Ab morgen dann die meiste Zeit immer so um die 32 Grad.
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1: Heute mit mir hier für euch, Margot, Sibizi, Wong, Dane. Guten Morgen miteinander.

Und alle, die gerade Richtung Süden unterwegs sind, haben jetzt wahrscheinlich die Lautstärke voll aufgetan. Wir haben natürlich auch den richtigen Sound parat, für alle, die noch keine Sommerferien haben. Da jetzt mit dem Ray Dalton Blood Running begleitet euch hier beim Arbeiten. Am Montagmorgen in der Radio Pilatus, morgen schon 9 ab 8. Guten Morgen zusammen.

0: Willkommen zu der ersten Woche der Sommerferien. Philates Morgenshow hier für euch um 12 Uhr. Guten Morgen miteinander. 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
0: 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Das ist Damien McDonald jetzt da für euch bei Radio Pilatus. 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

Schönen Wochenstart wünschen wir 20 Uhr, das ist Pilates Morgenshow für euch. Guten Morgen zusammen, 10 Minuten noch einplanen. Aktuell auf der A2 Basel Richtung Luzern. Das Ganze auf der Strecke zwischen der Raststätte Luzern-Neuenkirchen und Luzern-Kriens. Und so 15 bis 20 Minuten geht es so länger im Morgenverkehr beim Zürcher Westring, das Ganze nach Burdorf Süd, eine Torte Gubristurre. Kommen gute Team, wo ihr hier wollt, an einem sehr freundlichen Wochenstart. Heute mit viel Sonne gibt es heute 29 bis 30 Grad. Auch den Rest der Woche perfekt. Sommerwetter, die meiste Zeit dann so mit bis zu 32 Grad die nächsten Tage.

0: Hallo, schön, sind ihr mit dabei hier am 23.08. in der Radio Pilatus Morgenshow. Wir sagen guten Morgen und...
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0: Geniessen! Was möchtet ihr so, liebe Kinder, in der Ferien jetzt?
2: Ich gehe sehr wahrscheinlich nach St. Moritz und nach Zürich und nach Italien.
3: Oh. Ja, die ersten zwei Wochen gehe ich in die Badilager. Nachher gehe ich... Kroatien. Ich gehe in Lager und gehe campen.
4: Also ich schaue Fernsehen.
0: Was?
4: Und sonst gehe ich mit dem Papi vielleicht Eis essen.

0: Ein paar fahren heute los, ein paar andere machen noch ein bisschen Balkonien und ganz viele andere sind aber auch noch am Arbeiten. Egal wo oder bei was sie sind, wir sind für alle da mit ganz viel Musik. Gerade zum Beispiel mit feinem Sound von der Desha Austin für euch an der Pilates Morgen Show. Wenn ihr Ferien habt und erst gerade aufgestanden sind und vielleicht noch nicht so ganz aus den Augen raus seht, hilft euch vielleicht der Banger da hier zum richtig wach werden. Der Avicii, der Nights haben wir parat. Und auch Musik von einem Mann, der schon auf einem Heißluftballon Schlagzeug gespielt hat. Das ist der Niklas für euch am Wochenstart. As I am, da bei Radio Pilatus, die beste Musik.
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0: Schönen guten Morgen, Pilatesland. Es ist auch bei 9 Uhr.
5: Ich bin Laura Kühne. Guten Morgen miteinander.
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5: In der Schweiz hat die Polizei mehr als 360 mutmaßliche Täter von Einbrüchen in Autogaragen und Waffengeschäfte identifiziert. Laut Fedpol handelt es sich vor allem um junge Männer aus Frankreich. Sie werden gemäß CH Media über soziale Medien von kriminellen Netzwerken angeworben. Oft seien sie schlecht vorbereitet und würden nach gescheiterten Einsätzen bedroht. 27 Schweizer Stiftungen kritisieren die geplanten Sparmaßnahmen des Bundes bei der Entwicklungshilfe. Laut den Tamedia-Zeitungen warnen sie in einem Brief an den Bundesrat vor einem Verlust an die Glaubwürdigkeit der Schweiz und kritisierten insbesondere Einsparungen bei langfristigen Entwicklungsprojekten. Der Bundesrat will ab nächstem Jahr Stellen abbauen und die Ausgaben für die Entwicklungszusammenarbeit schrittweise kürzen. Nach den schweren Erdbeben in Venezuela vor anderthalb Wochen ist die Zahl der Todesopfer weiter gestiegen. Über 3.300 Menschen wurden von der Katastrophe getötet. Knapp 16.800 wurden laut den Behörden verletzt. Mehr als 17.000 Menschen verloren demnach durch die Katastrophe ihr Zuhause. Auch mehrere Krankenhäuser wurden komplett zerstört. Manche Brücken und Straßen sind seither gänzlich unpassierbar. Ungeachtet neuer Proteste von Tierschützern beginnt in Spanien eine neue Ausgabe der ebenso spektakulären wie umstrittenen Stierrennen von Pamplona. Das insgesamt neuntägige San Fermin-Fest wird heute in der nordspanischen Gemeinde mit dem Abfeuern einer kleinen Rakete vom Rathausbalkon aus eröffnet. Die erste Stierhatz durch die Gassen findet dann morgen statt.
0: Am 3.30 Uhr mit dem Update von der Strasse, da zwei Bosse Richtung Luzern, zwischen Rotenburg und Luzern-Krienz, etwa 10 Minuten einplanen. Und beim Zürcher Westring am Burdorf Süd-Ortegubrist geht es etwa noch 20 Minuten länger.
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0: Der Sommer geht Vollgas die Woche. Die Sonne scheint die ganze Woche im Pilatusland. Heute noch das angenehmste wahrscheinlich 29 bis 30 Grad, weil am Morgen wird es immer wieder heiß bei um die 32 Grad.
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0: Und von der haben wir natürlich ganz viel parat, damit euch ein Wochenstart richtig gut kommt. Da jetzt mit der Desha für euch Austin. Mein Name ist Margot Zibizibung. Schön, dass ihr mit dabei seid zum Wochenstart. Hallo, hallo zusammen.

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1: Gemütlich in die neue Woche. Pilatus, morgen schon wieder eingeschaltet. Schönen guten Morgen zusammen.
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Schönen Wochenstart wünschen wir am 10 vor 9 hier mit der Radio Pilatus Morgenshow. Guten Morgen zusammen. Die Sonne, die scheint eigentlich praktisch nur einmal die ganze Woche. Heute noch bei 29 bis 30 Grad am Nachmittag, ab unten immer so um die 32 Grad.

0: Schöne die Znünipause wünschen wir. Und damit die für euch richtig schön wird, geben wir euch ganz viel Musik da zum Genießen, zum Kaffee und zum Gipfeli dazu. Gerade mit der Olivia Dean und ihrem wunderbaren Man Anita bei Pilato. Vor allem, die noch ein bisschen länger warten müssen, bis die Sühne-Pause kommt, haben wir fetzige Sounds zum Mieterschaffen parat von Green Day. Boulevard of Broken Dreams gibt es gerade hier für euch. Oder auch aktuelle Sounds aus dem Piratisland von der Linda. Das ist gerade hier mit A River by Pilatus. Das ist die beste Musik. Schönen guten Morgen, Pilatesland. Es ist 9 Uhr.
1: Ich bin Laura Kühne. Guten Morgen miteinander.
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1: 27 Schweizer Stiftungen kritisieren die geplanten Sparmaßnahmen des Bundes bei der Entwicklungshilfe. Laut den Tamedia-Zeitungen warnen sie in einem Brief an den Bundesrat vor einem Verlust an die Glaubwürdigkeit der Schweiz und kritisierten insbesondere Einsparungen bei langfristigen Entwicklungsprojekten. Der Bundesrat will ab nächstem Jahr Stellen abbauen und die Ausgaben für die Entwicklungszusammenarbeit schrittweise kürzen. In der Schweiz hat die Polizei mehr als 360 mutmaßliche Täter von Einbrüchen in Autogaragen und Waffengeschäfte identifiziert. Laut FEDPOL handelt es sich vor allem um junge Männer aus Frankreich. Sie werden gemäß CH Media über soziale Medien von kriminellen Netzwerken angeworben. Oft seien sie schlecht vorbereitet und würden nach gescheiterten Einsätzen bedroht. Mehr als 3.600 Lernende im Kanton Luzern haben ihre Lehre erfolgreich abgeschlossen. Die Erfolgsquote liegt bei gut 94%. Besonders erfreulich, über 700 Absolventinnen und Absolventen haben zusätzlich die Berufsmaturität bestanden. Die Resultate der diesjährigen Qualifikationsverfahren zeigen eindrücklich, wie hoch die Qualität der Berufsbildung im Kanton Luzern ist, teilt der Kanton heute mit. Ungeachtet neuer Proteste von Tierschützern beginnt in Spanien eine neue Ausgabe der ebenso spektakulären wie umstrittenen Stierrennen von Pamplona. Das insgesamt neuntägige San Fermin-Fest wird heute in der nordspanischen Gemeinde mit dem Abfeuern einer kleinen Rakete vom Rathausbalkon aus eröffnet. Die erste Stierhatz durch die Gassen findet dann morgen statt.
0: Am 2 ab 9 Uhr, Update von der Strasse noch mit dem Zürcher Westring am Burgdorf Südtor, der Gubrischen Viertelstunde. Mehr Zeit, die Rechnen fahren.
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0: Der Sommer zeigt, was er kann, und zwar die ganze Woche. Die Sonne scheint die ganze Woche im Pilatesland. Heute noch mit 29 bis 30 Grad, ab morgen dann immer so um die 32 Grad.
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0: Schöne 9 Pause an euch. Mein Name ist Marco Zibung. Hallo zusammen.

0: Schöne Zwingpause wünschen wir hier mit der Radio Pilatus Morgenshow. Guten Morgen miteinander. 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

0: zusammen. Guten Morgen hier in der Radio Pilatus. Morgen schon, wenn ihr gerade 9 Uhr Pause auf der Baustelle möchtet und euch ein Sandwich genießen, denken wir einfach daran, dass ihr auch genug trinkt. Wir begleiten euch dann nachher, wenn ihr wieder in Kran einsteigt, mit ganz viel Musik. Zum Beispiel hier gerade mit Matt Smith und ein Stay da für euch. Oder auch die Imagine Dragons geben euch Zusatzmotivation für den Montag. Riesennummer haben wir von Ihnen bereit. Radioactive geht hier für euch. Oder auch so ein bisschen tropischer Sommersound gibt es von Calvin Harris und dem Rainbow Man. A Lovers in a Past Life. Das ist Radio Pilatus, die beste Musik.
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2: Ihr hört Pilatus, jetzt ist es 10 Uhr. Für euch im Studio die Laura Kühne.
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2: Die Schweiz wird als Sommerreiseziel immer beliebter. Im vergangenen Jahr wurden mit fast 44 Millionen Übernachtungen so viele gezählt wie noch nie. Besonders gefragt sind Ferien in den Bergen. Laut Tourismusfachleuten spielt dabei auch die zunehmende Sommerhitze eine Rolle. Viele Gäste suchen kühlere Regionen zum Wandern, Biken oder für Ausflüge, berichtet SRF. Die Schweizer Armee muss erneut alle Schützenpanzer M113 aus dem Verkehr ziehen. Grund sind technische Defekte. Schon Ende 2023 war die gesamte Flotte zeitweise stillgelegt worden. Die Rekrutenschule läuft deshalb nur eingeschränkt und mit viel Improvisation, wie Blick berichtet. Die Reparaturen dürften noch bis nächstes Jahr dauern. US-Stürmer Florian Ballatschen darf trotz roter Karte im Achtelfinal gegen Belgien auflaufen. Die FIFA begnadigte den Spieler und setzte die automatische Spielsperre auf Bewährung aus. Der Entscheid sorgt für Kritik gegen FIFA-Präsident Gianni Infantino und US-Präsident Donald Trump. Ihnen wird vorgeworfen, zu viel Einfluss auf den Fußball zu nehmen. Trump hingegen lobte die FIFA und sprach von einer Wiedergutmachung einer grossen Ungerechtigkeit. Mehr als 3.600 Lernende im Kanton Luzern haben ihre Lehre erfolgreich abgeschlossen. Die Erfolgsquote liegt bei gut 94%. Besonders erfreulich, über 700 Absolventinnen und Absolventen haben zusätzlich die Berufsmaturität bestanden. Die Resultate der diesjährigen Qualifikationsverfahren zeigen eindrücklich, wie hoch die Qualität der Berufsbildung im Kanton Luzern ist, teilt der Kanton heute mit. Nichts noch da niente los unterwegs, ihr habt Freifahrt, habt Sorge.
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4: Sommerferienzeit könnte nicht sommerlicher sein. Richtig schön sonnig, heute mit bis zu 29 Grad, morgen schon 32 Grad und gegen Ende der Woche gibt es dann bis zu 34 Grad. Die Temperatur in der Nacht aber noch relativ angenehm, bis so 16 bis 18 Grad.
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4: Ich wünsche euch ganz wunderbare Montag. Schön,

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0: Schönen Vormittag. Jetzt ist es 11 Uhr. Für euch im Studio die Laura Kühne.
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2: So viele Fälle von Kindsmisshandlung wie noch nie. Schweizer Kinderkliniken haben im vergangenen Jahr über 2300 Kinder und Jugendliche wegen vermuteter oder bestätigter Misshandlungen behandelt. Das sind 14% mehr als im Vorjahr, wie die Schweizerische Gesellschaft für Pädiatrie mitteilt. Besonders stark zugenommen haben Fälle, in denen Kinder häusliche Gewalt miterleben mussten. Mehr als 40% der betroffenen Kinder waren jünger als 6 Jahre. Die Schweiz wird als Sommerreiseziel immer beliebter. Im vergangenen Jahr wurden mit fast 44 Millionen Übernachtungen so viele gezählt wie noch nie. Besonders gefragt sind Ferien in den Bergen. Laut Tourismusfachleuten spielt dabei auch die zunehmende Sommerhitze eine Rolle. Viele Gäste suchen kühlere Regionen zum Wandern, Biken oder für Ausflüge, berichtet SRF. Die Schweizer Armee muss erneut alle Schützenpanzer M113 aus dem Verkehr ziehen. Grund sind technische Defekte. Schon Ende 2023

0: war die gesamte Flotte zeitweise stillgelegt worden. Die Rekrutenschule läuft deshalb nur eingeschränkt und mit viel Improvisation, wie Blick berichtet. Die Reparaturen dürften noch bis nächstes Jahr dauern. US-Stürmer Folarin Balacan darf trotz roter Karte im Achtelfinal gegen Belgien auflaufen. Die FIFA begnadigte den Spieler und setzte die automatische Spielsperre auf Bewährung aus. Der Entscheid sorgt für Kritik gegen FIFA-Präsident Gianni Infantino und US-Präsident Donald Trump. Ihnen wird vorgeworfen, zu viel Einfluss auf den Fußball zu nehmen. Trump hingegen lobte die FIFA und sprach von einer Wiedergutmachung einer grossen Ungerechtigkeit. Rund um Zentralschweiz sieht es im Moment nicht schlecht aus auf der Strasse, dort an der Freifahrt. Ihr braucht einfach nur Geduld, wenn ihr nicht sie Richtung Süden wollt. Vor dem Gotthard im Moment 4 km Stau, 40 Minuten Wartezeit heisst das dort. Allen unterwegs, eine gute Fahrt.
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2: Es ist eine richtig sommerliche Woche. Der Start in die Sommerferien heute bei bis zu 29 Grad. Und dann wird es von Tag zu Tag wieder wärmer. 32 bis 34 Grad gegen Ende der Woche. Die Sonne scheint, ihr könnt euch abkühlen. Yeah! Perfekt für alle, die daheim sind und ein bisschen das Badewetter geniessen.
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2: Geniessen Sie den wunderbar warmen Montag. Mein Name ist Janine Gut.

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0: 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Einen guten Montag.

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Sommersound für eure Sommerferien bei Pilatus. Und auch für die, die die Schweiz geniessen bei diesem schönen Wetter. Mit dem Mittag jetzt ein bisschen raus an die Sonne häkeln, Vitamin D tanken und einfach ein bisschen runterfahren. Jetzt, wo die Kinder in den Sommerlager sind. Einen guten Mittag euch.

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3: Einen guten Mittag, jetzt ist es 12 Uhr.
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4: So viele Fälle von Kindesmisshandlung wie noch nie. Schweizer Kinderkliniken haben im vergangenen Jahr über 2300 Kinder und Jugendliche wegen vermuteter oder bestätigter Misshandlungen behandelt. Das sind 14% mehr als im Vorjahr, wie die Schweizerische Gesellschaft für Pädiatrie mitteilt. Besonders stark zugenommen haben Fälle, in denen Kinder häusliche Gewalt miterleben mussten. Mehr als 40% der betroffenen Kinder waren jünger als 6 Jahre. Der Basler Pharmakonzern Novartis übernimmt das britische Biotech-Unternehmen Myricks Bio. Damit will Novartis seine Pipeline für Krebsmedikamente stärken. Die Übernahme soll insgesamt bis zu 1,5 Milliarden US-Dollar kosten, teilt Novartis mit. Der Abschluss der Übernahme wird noch in diesem Jahr erwartet. Er steht noch unter dem Vorbehalt der üblichen behördlichen Genehmigungen. Die Luzerner Regierung will den Klimaschutz verstärken. Vor allem beim Verkehr und in der Landwirtschaft braucht es aus der Sicht der Regierung zusätzliche Massnahmen gegen den CO2-Ausstoß, um die Klimaziele erreichen zu können. Für den Klimaschutz sollen deshalb jährlich rund 5 Millionen Franken mehr zur Verfügung stehen als bisher geplant. Am Ziel, bis 2050 klimaneutral zu werden, hält die Regierung fest. Über diesen Planungsbericht entscheidet der Kantonsrat im November. In der Zentralschweiz sind Ende Juni rund 8.500 Leute arbeitslos gewesen. Das sind ungefähr 150 weniger als vor einem Monat, wie die Zahlen des Bundes zeigen. Die höchste Arbeitslosenquote in der Zentralschweiz hat weiterhin Zug mit 2,7%, die tiefste Uri mit 0,9% Arbeitslosen. Schweizweit liegt die Arbeitslosenquote im Schnitt bei 2,9%. Vor dem Gotthardtunnel richtig Süden braucht ihr zwischen Amstieg und Göschen etwa 50 Minuten länger. Es hat 5 Kilometer Stau. Ich wünsche eine gute Fahrt.
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3: Einmal mehr der Start in eine sonnige Woche haben wir vor uns. Heute bis zu 29 Grad, die ganze Woche aber wirklich sonnig und warm. Es gibt 32 bis 34 Grad die nächsten Tage.
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3: Ein Gruß an den Mittagstisch für raus. Einen guten Tag.
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3: Im Studio der Jonathan Ernst.
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3: Die mögliche Einmischung von US-Präsident Donald Trump in die Fußball-Weltmeisterschaft wird scharf kritisiert. Die FIFA hatte eine Rotsperre gegen den US-Stürmer Folarin Balogun auf Bewährung ausgesetzt. Zuvor soll Trump den FIFA-Präsidenten Gianni Infantino persönlich darum gebeten haben, schreibt die New York Times. Das wird auch vom ehemaligen FIFA-Präsidenten Sepp Blatter kritisiert. Der Fußball dürfe nicht zum Spielfeld politischer Macht werden, so Blatter. Der Basler Pharmakonzern Novartis übernimmt das britische Biotech-Unternehmen Myrix Bio. Damit will Novartis seine Pipeline für Krebsmedikamente stärken. Die Übernahme soll insgesamt bis zu 1,5 Milliarden US-Dollar kosten, teilt Novartis mit. Der Abschluss der Übernahme wird noch in diesem Jahr erwartet. Er steht noch unter dem Vorbehalt der üblichen behördlichen Genehmigungen. Die Luzerner Regierung will den Klimaschutz verstärken. Vor allem beim Verkehr und in der Landwirtschaft braucht es aus der Sicht der Regierung zusätzliche Massnahmen gegen den CO2-Ausstoß, um die Klimaziele erreichen zu können. Für den Klimaschutz sollen deshalb jährlich rund 5 Millionen Franken mehr zur Verfügung stehen als bisher geplant. Am Ziel, bis 2050 klimaneutral zu werden, hält die Regierung fest. Über diesen Planungsbericht entscheidet der Kantonsrat im November. In der Zentralschweiz sind Ende Juni rund 8.500 Leute arbeitslos gewesen. Das sind ungefähr 150 weniger als vor einem Monat, wie die Zahlen des Bundes zeigen. Die höchste Arbeitslosenquote in der Zentralschweiz hat weiterhin Zug mit 2,7%, die tiefste Uri mit 0,9% Arbeitslosen. Schweizweit liegt die Arbeitslosenquote im Schnitt bei 2,9%. Vor dem Gotthardtunnel richtig Süden braucht ihr zwischen Amstieg und Göschen etwa 50 Minuten länger. Es hat 5 Kilometer Stau. Ich wünsche eine gute Fahrt.
2: Das ist eine richtig sommerliche Woche. Der Start in die Sommerferien heute bei bis zu 29 Grad. Und dann wird es von Tag zu Tag wieder wärmer. 32 bis 34 Grad gegen Ende der Woche. Die Sonne scheint, ihr könnt euch abkühlen. Yeah! Perfekt für alle, die daheim sind und ein bisschen das Badewetter geniessen.
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Die, die sich schon angemeldet haben, checkt mal euer Mailfach. 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

0: 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Jetzt ist es eins.
1: Im Studio der Jonathan Ernst.
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1: Die mögliche Einmischung von US-Präsident Donald Trump in die Fußball-Weltmeisterschaft wird scharf kritisiert. Felix Haldimann.
3: Der Weltfußballverband FIFA hat eine Sperre gegen den US-Stürmer von Laren Balogun auf Bewährung ausgesetzt. Vorher hat Donald Trump den FIFA-Präsident Gianni Infantino persönlich gebeten, die Sperre zu überprüfen. Das schreibt die US-Zeitung New York Times. Der Donald Trump hat sich nachher bedankt und gesagt, die FIFA hätte eine grosse Ungerechtigkeit korrigiert. Das kritisieren nicht nur Fußball-TV-Experten. Der ehemalige FIFA-Präsident Sepp Blatter betont, der Fußball dürfe nie das Spielfeld für politische Macht werden. Der nächste Gegner der USA, Belgien, prüfe alle Optionen gegen die Aufhebung der Sperre.
1: Der Basler Pharmakonzern Novartis übernimmt das britische Biotech-Unternehmen Myricks Bio. Damit will Novartis seine Pipeline für Krebsmedikamente stärken. Die Übernahme soll insgesamt bis zu 1,5 Milliarden US-Dollar kosten, teilt Novartis mit. Der Abschluss der Übernahme wird noch in diesem Jahr erwartet. Er steht noch unter dem Vorbehalt der üblichen behördlichen Genehmigungen. Die Luzerner Regierung will den Klimaschutz verstärken. Vor allem beim Verkehr und in der Landwirtschaft braucht es aus der Sicht der Regierung zusätzliche Massnahmen gegen den CO2-Ausstoß, um die Klimaziele erreichen zu können. Für den Klimaschutz sollen deshalb jährlich rund 5 Millionen Franken mehr zur Verfügung stehen als bisher geplant. Am Ziel, bis 2050 klimaneutral zu werden, hält die Regierung fest. Über diesen Planungsbericht entscheidet der Kantonsrat im November.
4: Etwa eine Stunde länger braucht er vor dem Gotthardtunnel Richtung Süden. Auf der A2 zwischen Amstieg und Göschenen hat es 6 km Stau. Ich wünsche eine gute Fahrt.
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0: Sommerferienzeit könnte nicht sommerlicher sein. Richtig schön sonnig, heute mit bis zu 29 Grad. Morgen schon 32 Grad und gegen Ende der Woche gibt es bis zu 34 Grad. Die Temperatur in der Nacht aber noch relativ angenehm, bis so 16 bis 18 Grad.
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0: Ich darf euch im Ende Nachmittag begleiten. Mein Name ist Janine Gutt.

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Here Without You, Three Doors Down, das ist Pilatus an diesem sommerlichen Montag. Auch für die hier, die wieder am Arbeiten sind, die Ferien hatten und jetzt bügeln, wenn die anderen mit den Kindern in die Ferien gehen. Geniessen Sie und kommen gut durch den Montagnachmittag. Jetzt mit Justin Bieber und Kid Laroi mit Stay.

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3: Im Studio der Jonathan Ernst.
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3: Wohnen soll im Kanton Zug günstiger werden. Die Kantonsregierung will deshalb die kantonale Wohnraumförderung ausbauen und mehr Darlehen für günstige Wohnungen vergeben, wie sie bei der Vorstellung der entsprechenden Gesetzesanpassung mitgeteilt hat. Im Gesetz bleiben sollen Mietzinsverbilligungen. Neu soll es zinslose Darlehen für alle geben können, die günstige Wohnungen erstellen. Bisher galt dies nur für Genossenschaften. Ab morgen können die Temperaturen wieder bis auf 35 Grad steigen. Der Bund warnt deshalb bereits wieder vor der nächsten Hitzewelle. Es gebe ein erhebliches Risiko für Kreislaufbeschwerden und körperliches Unwohlsein. Man solle mindestens 1,5 Liter trinken pro Tag, am besten ungesüßte und alkoholfreie Getränke. Während der heißesten Tageszeit soll man körperliche Anstrengungen vermeiden. In Südfrankreich sind rund 10.000 Menschen wegen eines Waldbrandes evakuiert worden. Westlich von Perpignan seien 4.600 Hektar betroffen, heißt es von den örtlichen Behörden. Das wäre rund das 1,5-fache der Fläche der Stadt Zürich. Der Brand wurde durch Wind, große Hitze und eine außergewöhnlich hohe Lufttrockenheit angefacht. Ein Feuerwehrmann und ein Anwohner wurden schwer verletzt. Die mögliche Einmischung von US-Präsident Donald Trump in die Fußball-Weltmeisterschaft wird scharf kritisiert. Die FIFA hatte eine Rotsperre gegen den US-Stürmer Folarin Balogun auf Bewährung ausgesetzt. Zuvor soll Trump den FIFA-Präsidenten Gianni Infantino persönlich darum gebeten haben, schreibt die New York Times. Das wird auch vom ehemaligen FIFA-Präsidenten Sepp Blatter kritisiert. Der Fußball dürfe nicht zum Spielfeld politischer Macht werden, so Blatter. Vor dem Gotthardtunnel haben wir in beide Richtungen Stau, vor allem aber Richtung Süden müsst ihr lang anstehen. Etwa 1,5 Stunden braucht ihr länger. Es hat 9 Kilometer Stau zwischen Amsteg und Göschenen. Dann Richtung Norden sind es 3 Kilometer, dort braucht ihr etwa 1,5 Stunden mehr. Ich wünsche viel Geduld und eine gute Fahrt.
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2: Einmal mehr der Start in eine sonnige Woche haben wir vor uns. Heute bis zu 29 Grad, die ganze Woche aber wirklich sonnig und warm. Es gibt 32 bis 34 Grad die nächsten Tage.
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2: Mit Motivation geht's im Montagnachmittag. Zeit für

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0: 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Macarena geht es gerade rond 10 minuten voor u. Genau zo wie die aktuelle Hitsingle van Baschi. Hausbauen. All das gerade für euch bei Pilatus. Wie gewohnt, die beste Musik.
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0: Hallo Pilatusland, ich hoffe, wir sind gut drauf an dem Montag Nachmittag bei 28 Grad in Luzern. Es ist 3.
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3: Ab morgen können die Temperaturen wieder bis auf 35 Grad steigen. Der Bund warnt deshalb bereits wieder vor der nächsten Hitzewelle. Es gebe ein erhebliches Risiko für Kreislaufbeschwerden und körperliches Unwohlsein. Man solle mindestens 1,5 Liter trinken pro Tag, am besten ungesüßte und alkoholfreie Getränke. Während der heißesten Tageszeit soll man körperliche Anstrengungen vermeiden. In Südfrankreich sind rund 10.000 Menschen wegen eines Waldbrandes evakuiert worden. Westlich von Perpignan seien 4.600 Hektar betroffen, heißt es von den örtlichen Behörden. Das wäre rund das 1,5-fache der Fläche der Stadt Zürich. Der Brand wurde durch Wind, große Hitze und eine außergewöhnlich hohe Lufttrockenheit angefacht. Ein Feuerwehrmann und ein Anwohner wurden schwer verletzt. Die Ukraine bittet nach den letzten Angriffen auf Kiew die NATO um Hilfe bei der Flugabwehr. Russland habe in der Nacht hunderte Drohnen und Dutzende Raketen eingesetzt. Nach ukrainischen Angaben kamen dabei mindestens 17 Menschen ums Leben, mindestens 60 wurden verletzt. Präsident Volodymyr Zelensky hofft nun auf neue Zusagen der NATO beim kommenden Gipfel in der Türkei. Wohnen soll im Kanton Zug günstiger werden. Die Kantonsregierung will deshalb die kantonale Wohnraumförderung ausbauen und mehr Darlehen für günstige Wohnungen vergeben, wie sie bei der Vorstellung der entsprechenden Gesetzesanpassung mitgeteilt hat. Im Gesetz bleiben sollen Mietzinsverbilligungen. Neu soll es zinslose Darlehen für alle geben können, die günstige Wohnungen erstellen. Bisher galt dies nur für Genossenschaften.
0: Die Übersicht für euch am 2 ab 3 und klar richtig Süden vor dem Gotthard. Geht es nicht wirklich vorwärts bis zu 90 Minuten, wo ihr verliert wegen rund 10 km Stau. An dieser Stelle gute Fahrt, wenn ihr könnt, und viel Geduld, wenn ihr stecken steht.
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0: Wettermässig sind wir bei 30 Grad, aktuell in Luzern, bei Wolken umeinander, aber grösstenteils sonnig. Auch gegen oben und in der Nacht klar und trocken und da kommt eine nächste Hitzewelle auf uns zu. Ihr habt es gehört bei uns in den News. Bis zu 32 Grad gibt es morgen. Wir starten mit um die 16 Grad in den Tag hinein und das eben mit ganz viel Sonne. Und so geht es dann auch am Mittwoch, Donnerstag und am Freitag so weiter.
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0: Wir nehmen es, wie es kommt, an dem Montagnachmittag. Für euch hier, der Michi Hauser.
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1: Es macht gute Stimmung und ja, es ist einfach super.

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1: Ich lehne mich jetzt einfach mal aus dem Fenster und sage, das wäre einer der besten Sommersongs all time. 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Geil, oder? Und wo wir euch auch bräuchten, wäre die Meinung zu Stargazing von Miles Smith. 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

0: Einer von vielen. Einer von ganz vielen Hits von den Jungs von Coldplay. An dem Montagnachmittag mit «Feels Like I'm Falling in Love». Guten Montagnachmittag. Es ist der erste Montagnachmittag von der grossen Sommerferien. Also ganz viele sind immer schon seit dem Wochenende in der Sommerferien. Ganz viele von euch sind in einem Pfadi oder einem blauen Ringlager. Andere sind auch dank Ferienangebot unterwegs. Ich habe gerade vor wenigen Minuten Besuch gehabt hier im Studio vom Ferienspass.
1: Hallo zusammen, da ist Linda.
2: Elia.
3: Der Noah.
4: Der Finn.
5: Wir wünschen euch alle schöne Sommerferien.
6: Und grüße ganz herzlich bei Willi so.
7: Wir wünschen euch, dass ihr viel Spass habt am Meer oder wo ihr auch immer hingeht.
2: Und allgemein spassige Sommerferien.
0: Spassige Sommerferien, das wünschen wir euch von Herzen. Mit ganz viel Musik. Gerade mit dem Michael Schulte. Half of my heart. Der grossartige Hit von der Katy Perry. Hot and cold. Und wir behalten das Tempo hoch mit Olivia Rodrigo. Ihr aktueller Song Drop Dead. All die Hits gerade auf euch in den nächsten 20 Minuten. Bei Pilatus, an dem Nachmittag die beste Musik.
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0: Drop Dead, die aktuelle Hitsingle von Olivia Rodrigo mit 29 Grad Kümmer. Durch den Montagnachmittag, es ist 9 vor 4 und ich sag's jetzt einfach mal so, es ist vielleicht das beste Debütalbum vom Jahr. Und zwar das von Miles Smith. Es ist sein erstes richtiges Album. Durchgelost habe ich es jetzt schon ein paar Mal. Und ich bin nicht der Einzige. Nämlich auch unser neuer Musikchef, Marco Zibung, hat sich das Ganze angelassen.
1: Ja, das Album klingt leicht, locker,

flockig, wie wir dem Essen bis jetzt auch kennengelernt haben. Alle Hits, die wir schon von ihm kennen, finden wir auch auf dem allerersten Album von Miles Smith. Ein sehr persönliches, «My Mess, My Heart, My Life» heisst es. Der Miles Smith leidet ja immer wieder unter Angstzuständen und Depressionen, frisst es aber nicht in sich hinein. Er erzählt immer wieder viel über sein Leben auf Instagram und er redet auch jetzt ganz viel darüber in seiner Musik. Wie zum Beispiel im Titelsong vom Album «My Mess». Merkt man bei seinem Gesang auch, wie emotional das Ganze für ihn ist. Er singt da zum Beispiel in dem Song, dass er in eine kaputte Familie hineingeboren ist und dass ein Wort bei ihnen Krieg kann auslösen kann. Aber natürlich singt der Miles Smith auch darüber, was ihn glücklich macht auf seinem allerersten Album. Zum Beispiel einfach mal einen guten Abend zu Irland haben. «Dublin Lights», einer von diesen Songs, die richtig abgehen auf dem Miles Smith-Album. Ein Song, der übrigens einen gewissen Ed Sheeran mitproduziert hat. Und auch über die Liebe singt der Miles Smith auf seinem neuen Album «My Mess, My Heart, My Life». Einer davon heisst «Heaven» und den gibt es jetzt hier für euch, Ferrari Pilatus.

0: 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Es geht ja nicht mehr allzu lang und dann klöpfeln die auch schon dafür oben wieder an die Türen. Leonie zusammen mit dem Callum Scott. Das ist ihr schlicht und einfacher Titel Stay gerade so. Der Pfadi-Kollege von mir spielt den immer ganz leidenschaftlich am Lagerfeuer. Und das ist einfach einer zum Mitgrölen. Fly Away, gerade vom Lenny Kravitz. Und das ist der aktuelle Single von Nico Santos. All Time High. Mit ganz viel Musik, durch den Montag Nachmittag und davon die Best.
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0: Ihr macht alles richtig. Ihr seid bei Pilatus an dem Montag bei 29 Grad Luzern. Es ist 4 Uhr.
3: Im Studio der Jonathan Ernst.
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3: Ab morgen können die Temperaturen wieder bis auf 35 Grad steigen. Der Bund warnt deshalb bereits wieder vor der nächsten Hitzewelle. Es gebe ein erhebliches Risiko für Kreislaufbeschwerden und körperliches Unwohlsein. Man solle mindestens 1,5 Liter trinken pro Tag, am besten ungesüßte und alkoholfreie Getränke. Während der heißesten Tageszeit soll man körperliche Anstrengungen vermeiden. Die Seetaler Bevölkerung soll Wasser sparen. Dazu rufen der Wasser- und Energieversorger WWZ und die Wasserversorgung Kleinwangen wegen der anhaltenden Trockenheit auf. Weil in den kommenden Tagen keine ergiebigen Niederschläge zu erwarten seien, soll etwa auf das Waschen von Fahrzeugen verzichtet werden. Auch kleinere Maßnahmen wie kürzeres Duschen oder sparsameres Händewaschen werden empfohlen. In der Demokratischen Republik Kongo sind über 500 Menschen an Ebola gestorben. Laut Behördenangaben gibt es insgesamt aktuell über 1.500 bestätigte Krankheitsfälle. Sorgen bereitet der afrikanischen Gesundheitsorganisation Africa CDC, dass positiv getestete Patienten wiederholt aus Isolierzentren flohen. Die Ukraine bittet nach den letzten Angriffen auf Kiew die NATO um Hilfe bei der Flugabwehr. Russland habe in der Nacht hunderte Drohnen und dutzende Raketen eingesetzt. Nach ukrainischen Angaben kamen dabei mindestens 17 Menschen ums Leben, mindestens 60 wurden verletzt. Präsident Volodymyr Zelensky hofft nun auf neue Zusagen der NATO beim kommenden Gipfel in der Türkei.
0: 2 ab 4 in die Übersicht früh unterwegs. Braucht ihr eine gute 40 bis 50 Minuten Richtung Süden vor dem Gotthardtunnel. Eine gute Fahrt euch, wenn ihr könnt.
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0: Vereinzelt ein bisschen Wolken umeinander im Pilatusland, aber grösstenteils eine sonnige Geschichte. Bleibt auch in der Nacht auf morgen klar und trocken. Morgen zum Start in Tag dann um die 16 bis 17 Grad. Bis zu 32 Grad gibt es dann im Verlauf vom Nachmittag. Das natürlich mit ganz viel Sonne. Ja, es gibt wieder heisse Tage. Auch die nächsten Tage sehen etwa gleich aus. Mit Mittwoch, Donnerstag und Freitag haben wir ebenfalls viel Sonne und Temperaturen von bis zu 34 Grad.
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0: Das ist der Montag mit mir und Michi Hauser. Schön sind ihr auch heute mit dabei. Die

0: Mit ganz viel Musik durch den Montag Nachmittag. Wo sind's wo? Die, die uns Tessin wollen.
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0: Will, wir schicken euch als Moon and Stars. Es geht als wunderschönes Moon and Stars Festival. Stellt euch vor, so ein Gläschen Wein dazu oder ein Aperol Spritz in der Hand und dazu wunderbare Konzerte schauen. Das könnt ihr, und zwar heute in einer Woche, falls ihr noch nichts los habt am Montag oben. Dann spielt für euch im Tessin unter anderem Jamiroquai. Yeah. Und das ist noch nicht alles. Hinten nachher gibt es gerade noch Sound von der LP. Ab auf Logano, würde ich meinen. Schickt uns ein Sternli-Emoji auf 079 150 44 66 oder ganz einfach via WhatsApp-Button in der Radio Pilatus App. Und mit ein bisschen Glück Sender am nächsten Montag Jamiroquai und LP am Moon and Stars. Und da ist sie schon mal für euch. Es geht richtig für oben mit Lost on You.
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0: einer von ihren Hits aus dem 2009. All the right moves, das sind One Republic. Ja, wir spienzeln richtig für oben, das mit ganz viel Musik für euch. Er zückt seine Kamera, der Ed Sheeran. Leon Rimes singt für euch Can't Fight the Moonlight. Und das sind J-Lo und David Guetta. Elektronisch angehaucht im Feierabend mit Save Me Tonight. All das nur für euch gerade oben, Pilatus. 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
0: Eine Minute vor der halben 5 Uhr am Montagabend bei 29 Grad zu Luzern.
2: Im Studio der Jonathan Ernst.
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2: Ab morgen können die Temperaturen wieder bis auf 35 Grad steigen. Der Bund warnt deshalb bereits wieder vor der nächsten Hitzewelle. Es gebe ein erhebliches Risiko für Kreislaufbeschwerden und körperliches Unwohlsein. Man solle mindestens 1,5 Liter trinken pro Tag, am besten ungesüßte und alkoholfreie Getränke. Während der heißesten Tageszeit soll man körperliche Anstrengungen vermeiden. Der Flughafen Zürich plant, 2 Pisten zu verlängern. Das sorgt für Kritik aus Süddeutschland. Die Landkreise Waldshut, Lörrach, Konstanz und Schwarzwald-Baarkreis haben laut einer gemeinsamen Mitteilung Einsprache beim Bundesamt für Zivilluftfahrt eingelegt. Sie befürchten, dass dadurch das Flugvolumen steigen könnte. Dies belaste die südbadische Region zusätzlich mit Fluglärm. Martha's Rule wird am Luzerner Kinderspital definitiv eingeführt. Eltern erhalten dadurch mehr Mitspracherecht, wenn sie sich um den Gesundheitszustand ihres Kindes sorgen. Das Kinderspital Zentralschweiz bestätigte gegenüber Keystone SDA einen Bericht der NZZ am Sonntag, es sei die erste Schweizer Institution, welches Martha's Rule einführt. In einer Testphase habe man bereits sehr positive Erfahrungen gemacht. Schweizer Löhne sind stärker gestiegen als angenommen. Das zeigt eine Analyse des Schweizerischen Arbeitgeberverbandes. Demnach sind die Reallöhne in der Schweiz zwischen 2010 und 2022 stärker gestiegen als in allen anderen europäischen Ländern. Zudem fließt ein vergleichsweise großer Teil der Wirtschaftsleistung in Form von Löhnen an die Arbeitnehmenden.
0: 1 Minute nach der halben 5. Ihr habt ein Plus von guten 10 Minuten auf der A14 Richtung Luzern. Ab Giesikerrot bis führen zu der Verzweigung Rotsee. In dem Moment auch Stop and Go angesagt auf der A2 Richtung Luzern. Ab Horb bis führen zum Sonnenbergtunnel. Und ein gutes Plus von 50 Minuten vor dem Gotthard Richtung Süden.
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0: Wettermässig 29 Grad zu Luzern. Es geht in diesem Stil weiter diese Woche. Heisst viel Sonne und heisse Temperaturen. Morgen starten wir mit um die 16 bis 17 Grad im Tag, bis zu 32 Grad im Verlauf vom Nachmittag und das mit ganz viel Sonne. Rund 33 bis 34 Grad, je nachdem, wo wir gerade unterwegs sind. Denn das Ganze mit viel Sonne auch am Mittwoch, Donnerstag und Freitag.
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0: Ab in Feierabend und ich komme auch mit Michi Hauser. Hallo zusammen.

0: Schön sind ihr bei uns, das ist der Montag oben. Es geht richtig für oben bei aktuellen 30 Grad in Luzern. Ich hoffe, ihr kommt heute noch zu der wohlverdienten Abkühlung. Früher oder später. Ich habe für euch kurz nachgeschaut, falls ihr solche sind, die gerne in die Reuse gehen baden. In Luzern wäre die Reuse jetzt aktuell bei 23,6 Grad. Ich rede von der Wassertemperatur, ja. Heisst, auch die Hinterletzten, die sagen, es ist immer ein bisschen zu kalt. Ich glaube, die haben jetzt ab heute definitiv gar keine Ausrede mehr. Also falls ihr zum Betteln kommt, viel Spass.
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Ab in Führerabend mit Pilatus und dem Stress, dem Zion und dem Hit How to Heal. Wir nehmen den Montag oben in Angriff mit dem Usher. Oh, DJ, got us falling in love. Und Sympathie-Päckli Miles Smith.

0: Am Freitag vor einer Woche sein Debütalbum rausgehauen. Der Song drop Nice to Meet You, gerade hier für euch ein Feierabend bei Pilatus. 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
0: Es ist 5 Uhr, das ist der Montagabend bei Pilatus, bei 30 Grad in Luzern. Von Herzen, guten Feierabend euch, wenn ihr habt. Guten Abend, ich bin der Jonathan Ernst.
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4: Die Seetaler Bevölkerung soll Wasser sparen. Dazu rufen der Wasser- und Energieversorger WWZ und die Wasserversorgung Kleinwangen wegen der anhaltenden Trockenheit auf. Weil in den kommenden Tagen keine ergiebigen Niederschläge zu erwarten seien, soll etwa auf das Waschen von Fahrzeugen verzichtet werden. Auch kleinere Maßnahmen wie kürzeres Duschen oder sparsameres Händewaschen werden empfohlen. Der Flughafen Zürich plant 2 Pisten zu verlängern. Das sorgt für Kritik aus Süddeutschland. Die Landkreise Waldshut, Lörrach, Konstanz und Schwarzwald-Baarkreis haben laut einer gemeinsamen Mitteilung Einsprache beim Bundesamt für Zivilluftfahrt eingelegt. Sie befürchten, dass dadurch das Flugvolumen steigen könnte. Dies belaste die südbadische Region zusätzlich mit Fluglärm. In der Demokratischen Republik Kongo sind über 500 Menschen an Ebola gestorben. Laut Behördenangaben gibt es insgesamt aktuell über 1500 bestätigte Krankheitsfälle. Sorgen bereitet der afrikanischen Gesundheitsorganisation Africa CDC, dass positiv getestete Patienten wiederholt aus Isolierzentren flohen. Schweizer Löhne sind stärker gestiegen als angenommen. Das zeigt eine Analyse des Schweizerischen Arbeitgeberverbandes. Demnach sind die Reallöhne in der Schweiz zwischen 2010 und 2022 stärker gestiegen als in allen anderen europäischen Ländern. Zudem fließt ein vergleichsweise großer Teil der Wirtschaftsleistung in Form von Löhnen an die Arbeitnehmenden.
0: 2 ab 5 Uhr, ihr habt 10 Minuten länger Richtung Luzern, auf der A14 ab Giesikenrot. Stop and go auf der A2 Richtung Luzern, kurz nach Hergiswil bis zum Sonnenberg-Tunnel. Und natürlich auch Richtung Süden haben wir Stau vor dem Gotthard, sind es gute 50 bis 60 Minuten, die ihr verliert.
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0: Ja, es ist ein freundlicher, ein schöner Montagabend, trocken und klar und viel Sonne noch bis zuletzt bei aktuellen 29 Grad in Luzern. Auch in der zweiten Nachthälfte da haben wir Temperaturen zwischen 20 und 19 Grad. Nur zum Start in Tag sind wir bei um die 16 bis 17 Grad. Bis zu 32 Grad geht es im Verlauf des Nachmittags, das mit ganz viel Sonne. Sommerlich heisst dann auch die nächsten Tage mit bis zu 34 Grad am Mittwoch, 33 Grad am Donnerstag und Freitag.
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0: So noch 1-2 Mails schreiben und dann ab in Feierabend mit mir, Michi Hauser.
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beste Musik für euch für oben, den Montag oben am Viertel ab 5. 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

0: gutes PC runterfahren euch. Ich mache es jetzt nicht, weil sonst würde hier kein Sound mehr laufen, oder? Und das wäre ja schade. All die Hits sind nämlich parat. Für euch Montag oben. Gerade der Kamerad mit Hug Yourself. Einer, der immer geht. Phil Collins mit Two Hearts. Und das in Glockenbach. Magic Moments. Alles bereit, nur für euch bei Pilatus, die beste Musik.
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0: Eine Minute nach der halben 6 über 30 Grad in Luzern. Einen guten Montag oben euch.
5: Guten Abend, ich bin der Jonathan Ernst.
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5: Das Umfeld müsse gefährdete Kinder besser erkennen. Das sagt Regula Bernhard Hug vom Kinderschutz Schweiz zur nationalen Kinderschutzstatistik. Diese zeigt, dass in Schweizer Kinderspitälern fast 2400 Fälle von Misshandlung registriert wurden, 4% mehr als im Vorjahr. Insbesondere psychische Misshandlungen hätten zugenommen, sagt Regula Bernhard Hug. Dies habe verschiedene Gründe.
6: Wenn man wirtschaftliche Sorgen hat, wenn man gesundheitliche Sorgen hat, wenn man auf engem Raum aufeinander oben hockt, wenn man Paarkonflikte hat, das sind also so Risikofaktoren für Gewalt in Familien.
5: Mehr als 40% der betroffenen Kinder waren jünger als 6 Jahre. Martha's Rule wird am Luzerner Kinderspital definitiv eingeführt. Eltern erhalten dadurch mehr Mitspracherecht, wenn sie sich um den Gesundheitszustand ihres Kindes sorgen. Das Kinderspital Zentralschweiz bestätigte gegenüber Keystone SDA einen Bericht der NZZ am Sonntag, es sei die erste Schweizer Institution, welches Martha's Rule einführt. In einer Testphase habe man bereits sehr positive Erfahrungen gemacht. Die Seetaler Bevölkerung soll Wasser sparen. Dazu rufen der Wasser- und Energieversorger WWZ und die Wasserversorgung Kleinwangen wegen der anhaltenden Trockenheit auf. Weil in den kommenden Tagen keine ergiebigen Niederschläge zu erwarten seien, soll etwa auf das Waschen von Fahrzeugen verzichtet werden. Auch kleinere Maßnahmen wie kürzeres Duschen oder sparsameres Händewaschen werden empfohlen.
0: 5:30. Ich will es jetzt nicht verschreien oder so, aber es ist an gewissen Montagabenden auch schon mehr los gewesen auf der Strasse nach wie vor. Aber länger oder mehr Zeit planen auf der A14 Richtung Luzern. Ab Gisiker oben für die Zwiege Grotzen sind es gute 10 Minuten verteilt auf mehrere Abschnitte. Auch 10 bis 15 Minuten einplanen auf der A2 Richtung Luzern. Kurz nach Hergiswil bis für zum Sonnenbergtunnel. Richtung Zürich geht es gute halbe Stunde länger vor dem Gotthardtunnel. Dort stockt schon ab Pirmersdorf plus minus und Richtung Süden vor dem Gotthard. Da müsst ihr mit guten 3/4 Stunden rechnen, die ihr verliert. Viel Geduld und eine gute Fahrt, wenn ihr könnt.
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0: Wir haben 29 Grad in Luzern. Es bleibt freundlich und schön, nicht nur heute oben, nicht nur heute Nacht, sondern auch eigentlich bis am Freitag recht ähnlich. Mit dem Unterschied, dass die Temperaturen halt jetzt immer wieder ob sie gehen. Wir gehen oder starten morgen mit um die 17 Grad im Tag. Bis zu 32 Grad morgen, 33 bis 34 Grad dann am Mittwoch, Donnerstag und Freitag.
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0: Von Herzen, einen guten Montag oben. Für euch hier ist der Michi Hauser. Hallo!
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0: Christian.
1: Taylor Swift wartet auf euch. Gerade nach der 6. mit Elizabeth Taylor. The Lost Frequencies. An dem sonnigen Montagabend mit Crazy. Und das hier ist Stephanie Harris. Vertigo. So, für alle etwas mit dabei, gerade nach der 6. Pilatus hier am Montagabend mit der besten Musik.
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1: Recht gut, falls Sie gerade um die Nacht sind. Oder auch an der Hörstelle einen guten Start in die Abend- und Nachtschicht. Euch am Montagabend mit Pilatus. Es ist 6 Uhr.
5: Guten Abend, ich bin der Jonathan Ernst.
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5: Das Umfeld müsse gefährdete Kinder besser erkennen. Das sagt Regula Bernhard Hug von der Stiftung Kinderschutz Schweiz zur nationalen Kinderschutzstatistik. Diese zeigt, dass in Schweizer Kinderspitälern fast 2400 Fälle von Misshandlung registriert wurden, 4% mehr als im Vorjahr. Psychische Gewalt gegen Kinder habe besonders stark zugenommen, sagt Regula Bernhard Hug.
6: Ganz viele Kinder leben daheim nicht mehr als sicher oder eben auch als schädigend und müssen oder werden im Spital angeschaut, wo sie etwas erlebt haben daheim, was sich meistens unter einem Paar hat abgespielt.
5: Mehr als 40% der betroffenen Kinder waren jünger als 6 Jahre. Die häufigste Form der Misshandlung bleibt körperliche Gewalt. US-Präsident Donald Trump hat bestätigt, dass er bei FIFA-Präsident Gianni Infantino um die Überprüfung einer roten Karte gebeten hatte. Die FIFA hatte gestern die Rotsperre des US-amerikanischen Stürmers Folarin Balogun aufgehoben und zur Bewährung ausgesetzt. Trump habe darum gebeten, weil er Balloguns Tackling nicht für ein Foul gehalten hätte. Der Entscheid sorgte weltweit für Kritik, unter anderem auch von der Europäischen Fußballunion UEFA. Für sie wurde mit dem Entscheid eine rote Linie überschritten. Integrität und Glaubwürdigkeit würden auf dem Spiel stehen.
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5: Der Slowene Tadej Pogacar gewinnt die 3. Etappe der Tour de France bei der Bergankunft in Lesong im Sprint vor dem Dänen Jonas Vingegaard. Pogacar löst den Dänen damit als Leader ab, der zeitgleich Gesamtrang 2 belegt.
1: Der Feierabendverkehr mit Pilatus und die Übersicht am 2 ab 6. Es ist Sommerferienzeit, man merkt es. Aber hier und da nach wie vor natürlich ein bisschen Stop and Go, wo wir haben. Wir fahren auf der A2 Richtung Luzern, kurz nach Hergiswil. Münder Mono mit 10 Minuten plus rechnen. Dort Feierabendverkehr und unter anderem ein Auto mit einer Panne. 10 Minuten oben drauf und Stop and Go verteilt auf mehrere Abschnitte auf der A14 nach Gisikerod bis zu der Verzweigung Rotsee Geduld. Und Richtung Zürich vor dem Kubrist-Stau schon ab Pirmesdorf verliert er gute halbe Stunde und gute 15 Minuten aktuell von Wertenstein her Richtung Wollhausen. Auch dort braucht er Geduld. Wir wünschen eine gute und sichere Fahrt, wenn ihr könnt.
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1: Wir kommen jetzt hoffentlich noch für einen Sprung in See jetzt hier nach dem Feuer oben. Ich hoffe, ihr könnt es noch irgendwie geniessen. 30 Grad aktuell in Luzern und es bleibt sonnig bis zuletzt. Morgen starten wir mit um die 14 bis 16 Grad im Tag. Bis zu 32 Grad im Verlauf des Nachmittags, das mit ganz viel Sonne. Gegen hier oben dann kein Gewitter, immer nicht im Flachland. Wenn es kommt, Gewitter, dann wirklich in den Bergen. Und am Mittwoch, Donnerstag und Freitag haben wir Temperaturen zwischen 32 und 34 Grad. Auch dann wieder mit viel Sonne und auch dann im Flachland wirklich nur mit Gewitter, Ausnahme in dem Sinn.
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1: Machen wir ein Hökeli hinter dem Montag. Michi Hauser hier, hallo zusammen.
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0: Mit Pilatus geht es auf die 6:30 zu. Das ist euch am Montag oben. Und ich hoffe, ich komme jetzt nach dem Feuer oben noch zu der wohlverdienten Abkühlung mit dem Sprung in See, falls ihr fleissig am Arbeiten sind. Andere sind schon zumindest im Sommerlager oder einfach sonst in den Sommerferien. Denen wünschen wir natürlich weiterhin ganz viel Spass. Schön sind ihr bei uns.
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0: Und wir spielen für euch auch Ray Dalton, Go That High.

0: gerade nach der halben Sieben gibt es bei Pilatus Schweizer Sound. Und zwar vom Soleroy. Hurricane, denn das wunderbare Duett. Der Bryan Adams und Melanie C. When You're Gone. Passend zu dem Sommer. Macht einfach Bock. Das ist der Alex Warren mit Fever Dream. All die Hits nur hier für euch bereit. Bepi Latus. Das ist sie, die beste Musik.
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0: Einen guten Abend wünschen wir. Das ist Pilatus am 6:30. Guten Abend, ich bin der Jonathan Ernst.
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5: Martha's Rule wird am Luzerner Kinderspital definitiv eingeführt. Eltern erhalten dadurch mehr Mitspracherecht, wenn sie sich um den Gesundheitszustand ihres Kindes sorgen. Das Kinderspital Zentralschweiz bestätigte gegenüber Keystone SDA einen Bericht der NZZ am Sonntag, es sei die erste Schweizer Institution, welches Martha's Rule einführt. In einer Testphase habe man bereits sehr positive Erfahrungen gemacht. Obwalden unterstützt neu den Bau von Trinkwasserkraftwerken. Der Kanton übernimmt 60% der Kosten für Machbarkeitsstudien und die Planung von neuen Anlagen. Trinkwasserkraftwerke nutzen den natürlichen Druck des Wassers auf dem Weg vom Reservoir ins Tal. Im Kanton Obwalden sind 14 solche Anlagen bereits in Betrieb. Es gäbe aber noch Potenzial für mehr als 20 weitere, so der Kanton. US-Präsident Donald Trump hat bestätigt, dass er bei der FIFA um die Überprüfung einer roten Karte gegen einen US-Stürmer an der Fußball-WM gebeten hatte. Er hätte zunächst gar nicht gewusst, was die rote Karte bedeute, sagte Trump im Weißen Haus.
6: And he gave him a red card. I didn't know what that meant. I didn't think it meant much. Then I started hearing that that means he can't play in the next game. That's very unfair. So, yes, I asked for a review by FIFA.
5: Als er erfahren habe, dass seine rote Karte auch eine Spielsperre zur Folge hätte, habe er bei der FIFA eine Überprüfung verlangt. Die FIFA hob gestern die Rotsperre des US-amerikanischen Stürmers Fallerin Balogun auf.
0: An dem Montag oben mit der Übersicht kurz nach der 6:30, noch mit Stock der Verkehr auf der A2, wenn ihr von Hergiswil her Richtung Luzern unterwegs sind. Auf der A14 noch ein bisschen Stop and Go zwischen Giesikenrot und Verzweigung Rotsee und Stau Richtung Zürich beim Westring ab Irmsdorf bis vorne zum Kubrist braucht ihr gute 20 Minuten und Richtung Süden vor dem Gotthard ist aktuell ein Plus von guten 20 bis 30 Minuten. Kommt gut ans Ziel und fahrt gut.
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0: Wettermässig bleibt es auch heute Abend und in der Nacht klar und trocken. Morgen starten wir mit um die 16 Grad im Tag. Die Temperaturen die gehen darauf. Es gibt wieder einen heissen Tag mit bis zu 33 Grad im Verlauf vom Nachmittag. Und das natürlich mit ganz viel Sonne. Und in diesem Stil geht es dann weiter sommerlich und heiss unterwegs dann am Mittwoch, Donnerstag und am Freitag.
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0: Hoffe, ihr habt weiterhin einen guten Abend.

0: Der Montagabend mit dem Alex Warren, Fever Dream. Und selbstverständlich werdet ihr auch morgen Morgen wieder geweckt.
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2: Hallo Pilatesland, schön sind ihr mit dabei. Jetzt ist es 7.
3: Im Studio der Jonathan Ernst.
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3: Die Schweiz und Österreich wollen zusammen Rüstungsgüter beschaffen. Das haben Bundesrat Martin Pfister und die österreichische Verteidigungsministerin Claudia Tanner an einer gemeinsamen Pressekonferenz bekannt gegeben. Dank der engen Zusammenarbeit würden Bestellungen günstiger und effizienter. Vor allem bei der Luftabwehr gehe es nicht ohne gemeinsame Beschaffung, wenn man moderne Systeme wolle. Nach dem Überfall auf den ehemaligen Formel-1-Weltmeister Alan Prost im wattländischen Nyon sind in Frankreich 5 mutmaßliche Täter in Untersuchungshaft genommen worden. Das teilt die zuständige Staatsanwaltschaft mit. Bei den Verdächtigen handelt es sich um 3 junge Erwachsene und 2 minderjährige Jugendliche. Der 71-jährige Prost war beim Überfall auf sein Haus Mitte Mai leicht verletzt worden. Microsoft streicht tausende Jobs im Xbox-Spielegeschäft. Die Sparte kämpft mit Problemen, weshalb jetzt rund 3.200 Arbeitsplätze gestrichen werden sollen, teilt Microsoft mit. Das ist rund ein Fünftel der Jobs im betroffenen Bereich. US-Präsident Donald Trump hat bestätigt, dass er bei der FIFA um die Überprüfung einer roten Karte gegen einen US-Stürmer an der Fußball-WM gebeten hatte. Er hätte zunächst gar nicht gewusst, was die rote Karte bedeute, sagte Trump im Weißen Haus.
4: And he gave him a red card. I didn't know what that meant. I didn't think it meant much. Then I started hearing that that means he can't play in the next game. That's very unfair. So, yes, I asked for a review by FIFA.
3: Als er erfahren habe, dass seine rote Karte auch eine Spielsperre zur Folge hätte, habe er bei der FIFA eine Überprüfung verlangt. Die FIFA hob gestern die Rotsperre des US-amerikanischen Stürmers Florin Balogun auf. Es staut Richtung Luzern auf der A2 zwischen Hergiswil und dem Sundenbergtunnel, müsst ihr etwa mit einer Viertelstunde mehr rechnen. Genauso rings um Zürich Richtung Basel auf der A3 zwischen Urdorf Süd und dem Limmataler Kreuz und weiter bis zum Gubrisch-Tunnel, dort auch nochmal 20 Minuten oben drauf. Ich wünsche allen unterwegs eine gute und sichere Fahrt.
5: Bleibt jetzt auch heute oder am Montag oben klar und trocken. Wir schauen vorher auf morgen um die 14 bis 16 Grad starten wir in den Tag rein. Temperaturen, die dann runtergehen, mit bis zu 33 Grad im Verlauf des Nachmittags. Das mit ganz viel Sonne. Und der Mittwoch, der Donnerstag und der Freitag, die sehen dann eigentlich quasi genau gleich aus.
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5: Habt Sorge und weiterhin einen guten Abend euch.

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2: Ich bin Birgit Orgler.
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2: US-Präsident Donald Trump hat bestätigt, dass er bei der FIFA um die Überprüfung einer roten Karte gegen US-Stürmer Balogun an der Fußball-WM gebeten hat. Er habe gar nicht gewusst, was eine rote Karte bedeute, sagte Trump im Weißen Haus.
3: And he gave him a red card. I didn't know what that meant. I didn't think it meant much. Then I started hearing that that means he can't play in the next game. That's very unfair. So, yes, I asked for a review by FIFA.
2: Als er erfahren habe, dass eine rote Karte auch eine Spielsperre zur Folge habe, habe er bei der FIFA eine Überprüfung verlangt. Die FIFA hat unterdessen eine Beschwerde Belgiens abgewiesen. Damit darf der US-Stürmer im Achtelfinal gegen Belgien spielen. Die Schweiz soll zusammen mit Österreich Rüstungsgüter kaufen. So würden Käufe günstiger und effizienter, sagt Verteidigungsminister Martin Pfister. Bei gemeinsamen Beschaffungen stünde Europa erst am Anfang, sagte Pfister an einer gemeinsamen Medienkonferenz mit der österreichischen Verteidigungsministerin Claudia Tanner. Vor allem bei der Luftabwehr gehe es nicht ohne gemeinsame Beschaffung, wenn man moderne Systeme wolle. Interpol hat bei einer koordinierten Aktion gegen Menschenhandel mehr als 1.000 Personen festgenommen. Die Menschenhändler sollen mehr als 2.000 Opfer aus 45 Ländern, darunter auch Minderjährige, zu Zwangsarbeit, Kriminalität, Bettelei und Prostitution gezwungen haben. Auch in der Schweiz wurden Verdächtige festgenommen und Opfer identifiziert, wie das Bundesamt für Polizei mitteilt. Kein Maldige, gute Fahrt.
4: Bleibt jetzt auch heute oder am Montagabend klar und trocken. Wir schauen für auf morgen um die 14 bis 16 Grad starten wir in den Tag rein. Temperaturen, die dann obsi gehen, mit bis zu 33 Grad im Verlauf des Nachmittag. Das mit ganz viel Sonne. Und der Mittwoch, der Donnerstag und der Freitag, die sehen dann eigentlich quasi genau gleich aus.
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3: Diese Themen haben heute Schlagzeilen gemacht. Guten Abend.
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3: US-Präsident Donald Trump hat bestätigt, dass er bei der FIFA um die Überprüfung einer roten Karte gegen US-Stürmer Balogun an der Fußball-WM gebeten hat. Er habe gar nicht gewusst, was eine rote Karte bedeute, sagte Trump im Weißen Haus.
4: And he gave him a red card. I didn't know what that meant. I didn't think it meant much. Then I started hearing that that means he can't play in the next game. That's very unfair. So, yes, I asked for a review by FIFA.
3: Als er erfahren habe, dass eine rote Karte auch eine Spielsperre zur Folge habe, habe er bei der FIFA eine Überprüfung verlangt. Die FIFA hat unterdessen eine Beschwerde Belgiens abgewiesen. Damit darf der US-Stürmer im Achtelfinal gegen Belgien spielen. Das Umfeld müsse gefährdete Kinder besser erkennen. Das sagt Regula Bernhard Hug von der Stiftung Kinderschutz Schweiz zur nationalen Kinderschutzstatistik. Diese zeigt, dass in Schweizer Kinderspitälern fast 2400 Fälle von Misshandlung registriert wurden. 14% mehr als im Vorjahr. Die Bevölkerung müsse die Gefahr besser erkennen, sagt Regula Bernhard Hug.
5: Eigentlich ging es darum, dass man die Kinder früher sieht. Das heisst Nachbarn, die sie sehen, aber es heisst auch Kita-Personal, das sie sieht, wo vielleicht mal eben für das Kind von Anfang reden.
3: Mehr als 40% der betroffenen Kinder waren jünger als 6 Jahre. Die häufigste Form der Misshandlung bleibt körperliche Gewalt. Der Bund warnt vor einer weiteren Hitzewelle. Ab morgen können die Temperaturen wieder bis auf 35 Grad steigen. Meteo Schweiz warnt deshalb vor einem erheblichen Risiko für Kreislaufbeschwerden und vor körperlichem Unwohlsein. Es wird empfohlen, mindestens 1,5 Liter pro Tag zu trinken, am besten ungesüßte und alkoholfreie Getränke. Körperliche Anstrengungen zur heißesten Tageszeit sollen vermieden werden. Die Kantonspolizei Zürich hat von April bis Juni am Flughafen Zürich über 900 Kilogramm Betäubungsmittel sichergestellt. Zudem verhaftete sie 32 Drogenkuriere. Bei den Festgenommenen handle es sich um 25 Männer und 7 Frauen aus insgesamt 16 verschiedenen Nationen. Bei den 6 Metallkugeln an einem Strand in Australien soll es sich tatsächlich um Weltraumschrott handeln. Der Fund der Kugeln hat ja einen Großeinsatz ausgelöst. Wie die australische Raumfahrtbehörde nun mitteilt, handelt es sich bei den Kugeln um Druckbehälter einer Trägerrakete. Umgangssprachlich werden die Kugeln als Spaceballs bezeichnet.
1: Ihr seht jederzeit rund um die Uhr alle Verkehrsmeldungen bei uns in der Radio Pilatus App oder auch auf radiopilatus.ch. Wir wünschen euch an dieser Stelle gute und vor allem eine sichere Fahrt von A nach B. Habt Sorge. Klar und trocken ist jetzt die Nacht auf morgen Dienstag und der Dienstag selber kommt mit um die 16 bis 17 Grad her am Morgen früh. Die Temperaturen gehen oben sein, bis zu 32, 33 Grad geht es im Verlauf vom Nachmittag. Das kombiniert mit ganz viel Sonne und so sieht dann eigentlich recht ähnlich auch der Mittwoch, der Donnerstag und der Freitag aus.
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2: Diese Themen haben heute Schlagzeilen gemacht. Guten Abend.
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2: US-Präsident Donald Trump hat bestätigt, die FIFA wegen der Rotsperre von Stürmer Balogun bei der Fußball-WM angerufen zu haben. Er habe aber lediglich eine Überprüfung gefordert, weil er es nicht für ein Foul halte, er kenne sich mit solchen Dingen aus. Die FIFA hatte gestern die Rotsperre für Balogun aufgehoben und zur Bewährung ausgesetzt. Im WM-Achtelfinal gegen Belgien ist der wichtige Stürmer deshalb nun wieder spielberechtigt. Das Umfeld müsse gefährdete Kinder besser erkennen. Das sagt Regula Bernhard Hug von der Stiftung Kinderschutz Schweiz zur nationalen Kinderschutzstatistik. Diese zeigt, dass in Schweizer Kinderspitälern fast 2400 Fälle von Misshandlung registriert wurden. 14% mehr als im Vorjahr. Die Bevölkerung müsse die Gefahr besser erkennen, sagt Regula Bernhard Hug.
3: Eigentlich ging es darum, dass man die Kinder früher sieht. Das heisst, Nachbarn, die sie sehen, aber es heisst auch Kita-Personal, die sie sehen, die vielleicht mal an den 40 Kindern anreden.
2: Mehr als 40% der betroffenen Kinder waren jünger als 6 Jahre. Die häufigste Form der Misshandlung bleibt körperliche Gewalt. Der Bund warnt vor einer weiteren Hitzewelle. Ab morgen können die Temperaturen wieder bis auf 35 Grad steigen. Meteo Schweiz warnt deshalb vor einem erheblichen Risiko für Kreislaufbeschwerden und vor körperlichem Unwohlsein. Es wird empfohlen, mindestens 1,5 Liter pro Tag zu trinken, am besten ungesüßte und alkoholfreie Getränke. Körperliche Anstrengungen zur heißesten Tageszeit sollen vermieden werden. Bei 9 schweren Angriffen hat Russland mindestens 17 Menschen in der Ukraine getötet. Allein in der Hauptstadt Kiew seien mindestens 11 Menschen ums Leben gekommen, teilte der ukrainische Präsident Zelensky mit. Mindestens 60 Menschen seien verletzt worden. Viele Wohnhäuser seien beschädigt, einige teilweise zusammengefallen. Das russische Militär hatte erst vor 4 Tagen einen ähnlichen Angriff ausgeführt mit Dutzenden Toten und Verletzten. Bei den 6 Metallkugeln an einem Strand in Australien soll es sich tatsächlich um Weltraumschrott handeln. Der Fund der Kugeln hatte einen Großeinsatz ausgelöst. Wie die australische Raumfahrtbehörde nun mitteilt, handelt es sich bei den Kugeln um Druckbehälter einer Trägerrakete. Umgangssprachlich werden die Kugeln als Spaceballs bezeichnet.
4: Ihr seht jederzeit rund um die Uhr alle Verkehrsmeldungen bei uns in der Radio Pilatus App oder auch auf radiopilatus.ch. Wir wünschen euch an dieser Stelle gute und vor allem eine sichere Fahrt von A nach B. Habt Sorge. Klar und trocken ist jetzt die Nacht auf morgen Dienstag und der Dienstag selber kommt mit um die 16 bis 17 Grad her am Morgen früh. Die Temperaturen gehen noch oben sein, bis zu 32, 33 Grad geht es im Verlauf vom Nachmittag. Das kombiniert mit ganz viel Sonne und so sieht dann eigentlich recht ähnlich auch der Mittwoch, der Donnerstag und der Freitag aus.
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4: Diese Themen haben heute Schlagzeilen gemacht. Guten Abend.
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4: Das Umfeld müsse gefährdete Kinder besser erkennen. Das sagt Regula Bernhard Hug von Kinderschutz Schweiz zur nationalen Kinderschutzstatistik. Diese zeigt, dass in Schweizer Kinderspitälern fast 2400 Fälle von Misshandlungen registriert wurden. 14% mehr als im Vorjahr. Insbesondere psychische Misshandlungen hätten zugenommen, sagt Regula Bernhard Hug. Das habe verschiedene Gründe.
5: Wenn man wirtschaftliche Sorgen hat, wenn man gesundheitliche Sorgen hat, wenn man auf engem Raum aufeinander oben hockt, wenn man Paarkonflikte hat. Das sind also so Risikofaktoren für Gewalt in Familien.
4: Mehr als 40% der betroffenen Kinder waren jünger als 6 Jahre. Im Iran sind nach staatlichen Angaben mehrere Millionen Menschen der Trauerprozession für den getöteten obersten Führer Ayatollah Ali Khamenei gefolgt. Viele Teilnehmer der Prozession skandierten Rache sowie Tod für Amerika und Tod für Israel. Einige Anhänger hielten Plakate hoch, auf denen US-Präsident Donald Trump als Zielscheibe dargestellt war. Khamenei war am 28. Februar durch einen israelischen Luftangriff auf seinen Amtssitz in Teheran getötet worden. Die Schweiz will ihr vor über 6 Jahren geschlossenes Büro in Nordkorea wieder eröffnen. Nach Angaben des Departements für Auswärtige Angelegenheiten soll es im Lauf dieses Jahres soweit sein. Das Büro war vor 6 Jahren wegen der Corona-Pandemie geschlossen worden. Aufgabe des Büros ist, humanitäre Programme der Schweiz in Nordkorea zu fördern. Die Geschäftsprüfungskommission des Ständerats hat eine Strafanzeige gegen Unbekannt erstattet. Die Kommission untersucht zurzeit die Geschäftsführung der Bundesbehörden im Zusammenhang mit den US-Zöllen. Wegen eines Informationslecks hat sie nun Strafanzeige erstattet. Auslöser ist ein Bericht des Sonntagsblicks vom vergangenen Mai. Darin seien verschiedene Behauptungen im Zusammenhang mit den US-Zöllen aufgestellt worden.
6: Die Arbeitslosigkeit in der Schweiz ist im Juni leicht zurückgegangen. Ende Monat waren rund 2.500 Personen weniger arbeitslos als im Vormonat, wie das Staatssekretariat für Wirtschaft SECO mitteilt. Die Arbeitslosenquote sank damit auf 2,9%. Laut SECO sind vor allem saisonale Effekte für den Rückgang verantwortlich, etwa in Bau- und Gastgewerbe. Auch die Kurzarbeit hat sich weiter reduziert. Im März waren rund 2.100 Personen weniger betroffen als im Vormonat.
7: Ihr seht jederzeit rund um die Uhr alle Verkehrsmeldungen bei uns in der Radio Pilatus App oder auch auf radiopilatus.ch. Wir wünschen euch an dieser Stelle gute und vor allem eine sichere Fahrt von A nach B. Habt Sorge. Klar und trocken ist jetzt die Nacht auf morgen Dienstag und der Dienstag selber kommt mit um die 16 bis 17 Grad her am Morgen früh. Die Temperaturen gehen noch oben sein, bis zu 32, 33 Grad geht es im Verlauf vom Nachmittag. Das kombiniert mit ganz viel Sonne und so sieht dann eigentlich recht ähnlich auch der Mittwoch, der Donnerstag und der Freitag aus.
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2: Die Themen haben heute Schlagzeilen gemacht. Guten Abend.
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2: Das Umfeld müsse gefährdete Kinder besser erkennen. Das sagt Regula Bernhard-Hug von Kinderschutz Schweiz zur nationalen Kinderschutzstatistik. Diese zeigt, dass in Schweizer Kinderspitälern fast 2400 Fälle von Misshandlungen registriert wurden. 14% mehr als im Vorjahr. Insbesondere psychische Misshandlungen hätten zugenommen, sagt Regula Bernhard-Hug. Das habe verschiedene Gründe.
3: Wenn man wirtschaftliche Sorgen hat, wenn man gesundheitliche Sorgen hat, wenn man auf engem Raum aufeinander oben hockt, wenn man Paarkonflikte hat. Das sind also so Risikofaktoren für Gewalt in Familien.
2: Mehr als 40% der betroffenen Kinder waren jünger als 6 Jahre. Die Geschäftsprüfungskommission des Ständerats hat eine Strafanzeige gegen Unbekannt erstattet. Die Kommission untersucht zurzeit die Geschäftsführung der Bundesbehörden im Zusammenhang mit den US-Zöllen. Wegen eines Informationslecks hat sie nun Strafanzeige erstattet. Auslöser ist ein Bericht des Sonntagsblicks vom vergangenen Mai. Darin seien verschiedene Behauptungen im Zusammenhang mit den US-Zöllen aufgestellt worden. Die Schweiz will ihr vor über 6 Jahren geschlossenes Büro in Nordkorea wieder eröffnen. Nach Angaben des Departements für Auswärtige Angelegenheiten soll es im Lauf dieses Jahres soweit sein. Das Büro war vor 6 Jahren wegen der Corona-Pandemie geschlossen worden. Aufgabe des Büros ist, humanitäre Programme der Schweiz in Nordkorea zu fördern.
4: Die Arbeitslosigkeit in der Schweiz ist im Juni leicht zurückgegangen. Ende Monat waren rund 2.500 Personen weniger arbeitslos als im Vormonat, wie das Staatssekretariat für Wirtschaft SECO mitteilt. Die Arbeitslosenquote sank damit auf 2,9%. Laut SECO sind vor allem saisonale Effekte für den Rückgang verantwortlich, etwa im Bau- und Gastgewerbe. Auch die Kurzarbeit hat sich weiter reduziert. Im März waren rund 2.100 Personen weniger betroffen als im Vormonat.
2: Nach dem Überfall auf den ehemaligen Formel-1-Weltmeister Alain Prost im waadtländischen Nyon sind in Frankreich 5 mutmaßliche Täter in Untersuchungshaft genommen worden. Das teilt die zuständige Staatsanwaltschaft mit. Bei den Verdächtigen handelt es sich um 3 Erwachsene im Alter von 21 und 22 Jahren sowie 2 Minderjährige im Alter von 16 und 17 Jahren. Der 71-jährige Prost war beim Überfall auf sein Haus Mitte Mai leicht verletzt worden. Die Täter erbeuteten den Inhalt eines Tresors, darunter Luxusuhren.
5: Ihr seht jederzeit rund um die Uhr alle Verkehrsmeldungen bei uns in der Radio Pilatus App oder auch auf radiopilatus.ch. Wir wünschen euch an dieser Stelle gute und vor allem eine sichere Fahrt von A nach B. Habt Sorge. Klar und trocken ist jetzt die Nacht auf morgen Dienstag und der Dienstag selber kommt mit um die 16 bis 17 Grad her am Morgen früh. Die Temperaturen gehen noch oben sein, bis zu 32, 33 Grad geht es im Verlauf vom Nachmittag. Das kombiniert mit ganz viel Sonne und so sieht dann eigentlich recht ähnlich auch der Mittwoch, der Donnerstag und der Freitag aus.
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